0: setzte sich gegen die Elfenbeinküste mit 2:1 durch und gewann damit auch ihr zweites Spiel. Aus dem ARD-WM-Team Silke Heine.
1: Unmittelbar nach Abpfiff der Partie stürmt Bundestrainer Julian Nagelsmann auf Dennis Undav zu und nimmt ihn in den Arm. Wieder hatte sich der Stuttgarter als Edeljoker erwiesen und nach 0:1 Rückstand beide Tore der deutschen Mannschaft erzielt. Undav ist mit jetzt 3 WM-Treffern und 2 Vorlagen auch aktuell der Topscorer des Turniers. Die Niederlande haben im europäischen Duell gegen Schweden in die Erfolgsspur zurückgefunden. Die Elftal übernimmt nach einem 5:1-Sieg auch die Tabellenführung von den Skandinaviern.
0: Die Bundesregierung hat 13 Fachleute damit beauftragt, eine Rentenreform zu erarbeiten. Nach Informationen des ARD-Hauptstadtstudios hat sich die Expertengruppe jetzt auf ein Konzept geeinigt. Demnach soll das Renteneintrittsalter schrittweise steigen. Zum Beispiel soll jemand, der jetzt Anfang 30 ist, mit 68 in Rente gehen. Auch für Politikerinnen und Politiker soll die gesetzliche Rentenversicherung verpflichtet werden. Für Beamte noch nicht direkt, aber mittel- bis langfristig ebenfalls. Bisher sind das aber nur Vorschläge, über die Umsetzung entscheidet die Bundesregierung. Das israelische Militär schränkt seine Angriffe im Südlibanon offenbar ein. Die andauernden Kämpfe dort mit der Hisbollah-Miliz gefährden die Gespräche zwischen den USA und dem Iran für ein Kriegsende. Aus der Nachrichtenredaktion Jonas Valentin Weber.
2: Laut der Armee hat die Regierung sie angewiesen, die Angriffe auf Ziele der Hisbollah weitgehend zu stoppen. Ausgenommen davon sei die sogenannte Sicherheitszone, die sich von der israelischen Grenze nach Norden in den Libanon zieht. Vorher hatte die Führung in Teheran angekündigt, wegen der israelischen Angriffe die für den Ölhandel wichtige Straße von Hormuz wieder zu sperren. Der Iran sieht in den Attacken einen Verstoß gegen das mit den USA ausgehandelte Rahmenabkommen für ein Kriegsende. Trotzdem soll es heute in der Schweiz weitere Gespräche zwischen den USA und dem Iran geben.
0: Die neue Doppelspitze der Partei Die Linke besteht aus Ines Schwertner und Luigi Pantisano. Schwertner ist auf dem Bundesparteitag in Potsdam im Amt bestätigt worden mit knapp 86% der Stimmen. Pantisano erhielt nur rund 53%. Schwertner rief ihre Partei dazu auf, weiter gegen Kürzungen zu kämpfen, die von der schwarz-roten Bundesregierung geplant seien. Das waren die Nachrichten. Das Wetter in Deutschland. Gebietsweise trocken und zum Teil kräftige Gewitter. Tiefstwerte zwischen 22 und 14 Grad. Tagsüber zeitweise heiter, vermehrt Quellwolken. Kräftige Schauer und Gewitter mit Unwettergefahr bei 32 bis 38 Grad. Im Norden oft trocken bei 20 bis 29 Grad. Am Montag viel Sonne, besonders in der Mitte und im Süden Schauer und Gewitter. Es ist 2:03 Uhr.
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1: Um 3 Uhr mit Gabriela Kühne. Die deutsche Nationalmannschaft steht vorzeitig im 16. Finale der Fußball-Weltmeisterschaft. Die DFB-Auswahl setzte sich gegen die Elfenbeinküste mit 2:1 durch und gewann damit auch ihr zweites Spiel. Aus dem ARD-WM-Team Silke Heine.
2: Nach anfänglichen Problemen und einem 0:1 Rückstand machte Joker Dennis Undav in Toronto den Unterschied, der beide Treffer für Deutschland erzielte und anschließend auch in den internationalen Medien gefeiert wurde. Einen Wermutstropfen gibt es aber auch, denn Nico Schlotterbeck verletzte sich in der Partie. Wie schwer, ist noch unklar. Jubeln durften zum Auftakt des WM-Tages auch die Niederländer, die Schweden mit 5:1 besiegten und ebenfalls Kurs auf die K.O.-Runde nahmen.
1: Das Renteneintrittsalter soll schrittweise steigen, angepasst an die Lebenserwartung. So zumindest sieht das Konzept aus, das die Rentenkommission kommende Woche der Bundesregierung vorschlagen will. Die entscheidet dann darüber, die Vorschläge liegen dem ARD-Hauptstadtstudio vor. Aus Berlin Anne-Kathrin Mellmann.
3: Vorgesehen ist ein stufenweiser langsamer Anstieg. Wer jetzt Anfang 30 ist, würde dann voraussichtlich mit 68 in Rente gehen. Das ist einer von rund 30 Vorschlägen der Rentenkommission. Ein weiterer lautet, die Rente mit 63 abzuschaffen. Um das Rentensystem zu stabilisieren, empfiehlt die Kommission eine kapitalgedeckte staatliche Altersvorsorge. Arbeitnehmer und Arbeitgeber sollen sich jeweils zu gleichen Teilen an der Finanzierung beteiligen. Mittel- bis langfristig soll auch für Beamte die gesetzliche Rentenversicherung verpflichtend sein. Für Abgeordnete und neue Selbstständige aber jetzt schon.
1: Die neue Doppelspitze der Partei Die Linke besteht aus Ines Schwertner und Luigi Pantisano. Schwertner ist auf dem Bundesparteitag in Potsdam im Amt bestätigt worden mit knapp 86% der Stimmen. Pantisano erhielt nur rund 53%. Schwertner rief ihre Partei dazu auf, weiter gegen Kürzungen zu kämpfen, die von der schwarz-roten Bundesregierung geplant seien. Bei einem russischen Angriff auf die ukrainische Stadt Saporischschja sollen mehrere Menschen getötet worden sein. Die Ukraine meldet mindestens 4 Tote und 6 Verletzte. Unter einem zerstörten Gebäude werden weitere Opfer vermutet. Vorher war die ukrainische Region Dnipro von russischen Kampfdrohnen und mit weitreichender Artillerie angegriffen worden. Russland führt mittlerweile seit mehr als 4 Jahren Krieg gegen die Ukraine und greift in jüngster Zeit verstärkt zivile Ziele an. Das waren die Nachrichten. Das Wetter in Deutschland. Tagsüber zeitweise heiter, vermehrt Quellwolken, kräftige Schauer und Gewitter mit Unwettergefahr bei 32 bis 38 Grad. Im Norden oft trocken bei 20 bis 29 Grad. Am Montag viel Sonne, besonders in der Mitte und im Süden Schauer und Gewitter bei 22 bis 38 Grad. Es ist 3:03 Uhr.
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1: 4 Uhr mit Gabriela Kühne. Das Renteneintrittsalter soll schrittweise steigen, angepasst an die Lebenserwartung. So zumindest sieht das Konzept aus, das die Rentenkommission kommende Woche der Bundesregierung vorschlagen will. Die entscheidet dann darüber. Die Vorschläge liegen dem ARD-Hauptstadtstudio vor. Aus Berlin, Ann-Kathrin Mellmann.
2: Vorgesehen ist ein stufenweiser langsamer Anstieg. Wer jetzt Anfang 30 ist, würde dann voraussichtlich mit 68 in Rente gehen. Das ist einer von rund 30 Vorschlägen der Rentenkommission. Ein weiterer lautet, die Rente mit 63 abzuschaffen. Um das Rentensystem zu stabilisieren, empfiehlt die Kommission eine kapitalgedeckte staatliche Altersvorsorge. Arbeitnehmer und Arbeitgeber sollen sich jeweils zu gleichen Teilen an der Finanzierung beteiligen.
1: Das israelische Militär schränkt seine Angriffe im Südlibanon offenbar ein. Laut der Armee hat die Regierung sie angewiesen, die Angriffe auf Ziele der Hisbollah-Miliz weitgehend zu stoppen. Ausgenommen davon sei die sogenannte Sicherheitszone, die sich von der israelischen Grenze nach Norden in den Libanon zieht. Der Iran hatte vorher angekündigt, wegen der andauernden israelischen Attacken im Libanon die Straße von Hormuz wieder zu blockieren. Trotzdem soll es heute in der Schweiz weitere Gespräche zwischen dem Iran und den USA für ein Kriegsende geben. Die Linke hat eine neue Doppelspitze. Neben der bisherigen Co-Vorsitzenden Ines Schwertner wählten die Delegierten eines Bundesparteitages in Potsdam den 46-jährigen Luigi Pantisano. Der Bundestagsabgeordnete erzielte allerdings ohne Gegenkandidaten mit nur 53% ein eher schwaches Ergebnis. Er wird Nachfolger von Jan van Aken, der aus gesundheitlichen Gründen nicht noch einmal kandidierte. Die deutsche Nationalmannschaft steht vorzeitig in der K.O.-Runde der Fußball-Weltmeisterschaft. Die DFB-Auswahl gewann mit einem 2:1 gegen die Elfenbeinküste auch ihr zweites Spiel. Aus dem ARD-WM-Team Silke Heine.
3: Es war das erwartet harte Stück Arbeit. Am Ende aber steht ein 2:1-Sieg des DFB-Teams zu Buche, dem Dennis Undaf mal wieder seinen Stempel aufdrückte. Als Joker erzielte er beide Tore für Deutschland. Möglicherweise aber muss das DFB-Team den Sieg teuer bezahlen. Denn Innenverteidiger Nico Schlotterbeck zog sich eine Knieverletzung zu. Wie lange er ausfällt, soll eine Untersuchung ergeben. Die Niederlande haben ebenfalls Kurs auf das 16. Finale genommen. Nach dem Unentschieden gegen Tunesien gewann die Elftal gegen Schweden souverän 5:1 und übernimmt die Tabelle.
1: Außerdem haben gerade die beiden anderen deutschen Gruppengegner Ecuador und Curaçao 0:0 gespielt. Das waren die Nachrichten. Das Wetter in Deutschland. Tagsüber zeitweise heiter, vermehrt Quellwolken, kräftige Schauer und Gewitter mit Unwettergefahr bei 32 bis 38 Grad. Und die Zeit, es ist gleich 4:03 Uhr.
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1: 5 Uhr mit Gabriela Kühne. Wie kann das Rentensystem in Deutschland reformiert werden? Seit Anfang des Jahres haben Expertinnen und Experten der sogenannten Rentenkommission darüber beraten und Vorschläge erarbeitet. Laut ARD Hauptstadtstudio ist das Konzept jetzt fertig. Es sieht vor, das Renteneintrittsalter stufenweise anzuheben. Aus der Nachrichtenredaktion Jan Busche.
2: Es soll schrittweise und langsam steigen, angepasst an die Lebenserwartung. Heißt zum Beispiel, wer jetzt Anfang 30 ist, würde wohl mit 68 in Rente gehen. Das Expertengremium empfiehlt laut Medienberichten außerdem, dass künftig ein Teil der Rentenbeiträge am Aktienmarkt angelegt wird. Erstmal soll 1% vom Bruttolohn dort reinfließen. Und laut ARD Hauptstadtstudio sollen künftig auch Politiker und neue Selbstständige in die gesetzliche Rentenversicherung einzahlen müssen.
1: Das israelische Armee schränkt seine Angriffe im Südlibanon offenbar ein. Laut der Armee hat die Regierung sie angewiesen, die Angriffe auf Ziele der Hisbollah-Miliz weitgehend zu stoppen. Ausgenommen davon sei die sogenannte Sicherheitszone, die sich von der israelischen Grenze nach Norden in den Libanon zieht. Der Iran hatte vorher angekündigt, wegen der andauernden israelischen Attacken im Libanon die Straße von Hormus wieder zu blockieren. Trotzdem soll es heute in der Schweiz weitere Gespräche für ein Kriegsende geben. Die Bundesregierung öffnet heute noch einmal ihre Türen für Interessierte. Bei dem Tag der offenen Tür wird sich auch Kanzler Merz am Nachmittag Fragen von Bürgerinnen und Bürgern stellen. Außerdem wollen mehrere Minister ihre Themen vorstellen. Schon gestern hatten viele Menschen die Möglichkeit genutzt, einen Blick hinter die Kulissen der Bundespolitik zu werfen. Die deutsche Nationalmannschaft steht vorzeitig in der K.O.-Runde der Fußball-Weltmeisterschaft. Die DFB-Auswahl gewann mit einem 2:1 gegen die Elfenbeinküste auch ihr zweites Spiel. Aus dem ARD-WM-Team Silke Heine.
3: Es war das erwartet harte Stück Arbeit. Am Ende aber steht ein 2:1-Sieg des DFB-Teams zu Buche, dem Dennis Undaf mal wieder seinen Stempel aufdrückte. Als Joker erzielte er beide Tore für Deutschland. Möglicherweise aber muss das DFB-Team den Sieg teuer bezahlen. Denn Innenverteidiger Nico Schlotterbeck zog sich eine Knieverletzung zu. Wie lange er ausfällt, soll eine Untersuchung ergeben. Die Niederlande haben ebenfalls groß auf das 16. Finale genommen. Nach dem Unentschieden gegen Tunesien gewann die Elftal gegen Schweden souverän 5:1 und übernimmt die Tabelle.
1: Außerdem haben die beiden anderen deutschen Gruppengegner Ecuador und Curaçao 0:0 gespielt. Das waren die Nachrichten. Das Wetter in Deutschland. Tagsüber zeitweise heiter, vermehrt Quellwolken, kräftige Schauer und Gewitter mit Unwettergefahr bei 32 bis 38 Grad. Im Norden oft trocken bei 20 bis 29 Grad. Es ist 5:03 Uhr.
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1: 6 Uhr. Deutsche Fußballnationalelf gewinnt zweites WM-Spiel. Kommission schlägt höheres Renteneintrittsalter vor. 3 Menschen nach Baden im Rhein vermisst. Das Wetter sonnig, zum Teil kräftige Gewitter bei 28 bis 37 Grad. Mein Name ist Kerstin Speth. Guten Morgen. Bei der Fußball-WM hat die deutsche Nationalmannschaft ihr zweites Gruppenspiel gewonnen mit 2:1 gegen die Elfenbeinküste. Dadurch steht die DFB-Auswahl sicher in der K.O.-Phase. ARD-Sportreporter Michael Augustin.
2: Dennis Undaff war der gefeierte Mann beim 2:1 gegen die Elfenbeinküste. Undaff wurde nach einer Stunde eingewechselt und traf nach einer Flanke des ebenfalls eingewechselten Amiri zum 1:1. In der 4. Minute der Nachspielzeit war es Metscher, der Undaff bediente. Der nahm den Ball an, drehte sich und erzielte das 2:1 Siegtor. Das Ganze vor 43.000 Zuschauern in Toronto.
1: Inzwischen steht Deutschland auch als Gruppensieger fest, weil sich Curaçao und Ecuador 0:0 getrennt haben. Die Niederlande hatten vorher mit 5:1 gegen Schweden gewonnen. Der Sieg der deutschen Mannschaft bei der WM ist auch in Hessen gefeiert worden. Nach dem Abpfiff gab es zum Beispiel Autokorsos. Allein in Wiesbaden waren nach Angaben der Polizei rund 300 Fahrzeuge beteiligt. Nach monatelangen Beratungen hat die Rentenkommission der Bundesregierung ihre Vorschläge für eine Reform des Systems ausgearbeitet. Nach ARD-Informationen soll zum Beispiel das Renteneintrittsalter weiter steigen. Aus der Nachrichtenredaktion Jan Busche.
3: Es soll schrittweise und langsam steigen, angepasst an die Lebenserwartung. Heißt zum Beispiel, wer jetzt Anfang 30 ist, würde wohl mit 68 in Rente gehen. Das Expertengremium empfiehlt laut Medienberichten außerdem, dass künftig ein Teil der Rentenbeiträge am Aktienmarkt angelegt wird. Erstmal soll 1% vom Bruttolohn dort reinfließen. Und laut ARD-Hauptstadtstudio sollen künftig auch Politiker und neue Selbstständige in die gesetzliche Rentenversicherung einzahlen müssen.
1: Israel will die Angriffe auf die Hisbollah-Miliz im Süden Libanons einschränken. Die Armee teilte mit, sie befolge eine entsprechende Anweisung ihrer Regierung. Die israelischen Angriffe belasten die Verhandlungen zwischen dem Iran und den USA. Beide Seiten wollen heute Friedensgespräche aufnehmen. Hochrangige Delegationen treffen sich dafür in der Schweiz. In Südhessen werden 3 Menschen nach mutmaßlichen Badeunfällen vermisst. Im Rhein bei Biblis wurde am Abend mit Booten und einem Polizeihubschrauber nach ihnen gesucht. HR-Reporter Stefan Schiebelhut.
4: Zunächst ging es um einen 50-jährigen Mann, der in Biblis-Nordheim in den Rhein gegangen war, um zu schwimmen. Angehörige meldeten ihn als vermisst. Noch während der Suche auf dem Rhein haben Passanten die Einsatzkräfte auf 2 andere Männer aufmerksam gemacht, die in unmittelbarer Nähe in Höhe der NATO-Rampe untergegangen wären. Bei den beiden 23- und 27-Jährigen handelt es sich laut Polizei um Nichtschwimmer.
1: Und das steht heute auch noch an. Die Linke beendet ihren Bundesparteitag in Potsdam. Am letzten Tag geht es unter anderem um einen Gehaltsdeckel für linken Abgeordnete. Und in der Basketball-Bundesliga entscheidet sich, wer neuer deutscher Meister wird. Titelverteidiger Bayern München empfängt Alba Berlin zum entscheidenden Playoff-Finalspiel. Das waren die Nachrichten.
0: Unser Wetter in Hessen.
5: Heute Vormittag ist es vor allem in Mittel- und Nordhessen stärker bewölkt. Da ziehen einige Schauer und Gewitter durch. Im Süden und Osten ist es häufiger trocken und sonnig. Am Nachmittag scheint dann wieder die Sonne. Gegen Abend lokale Hitzegewitter mit Unwetterpotenzial, diesmal im Süden. Fast überall bleibt es aber freundlich. Die Höchstwerte reichen von 28 Grad im Upland bis 37 Grad am Rhein. Dazu ist es sehr schwül. In Twistetal 30 Grad, in Hünfeld 33 Grad. Bei Gewittern drohen Sturmböen. Morgen ist es dann sonnig, in schwül heißer Luft, am Nachmittag und Abend örtlich mal Schauer und heftige Gewitter 29 bis 37 Grad. Der Dienstag, viel Sonnenschein, paar Wolken, vielleicht mal ein Gewitter. Am Mittwoch geht's weiter mit dem sonnigen und heißen und sehr heißen Wetter bei 31 bis 39 Grad.
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5: Und da ist die Lage ruhig. Ich wünsche eine gute Fahrt.
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5: Einen wunderschönen guten Morgen wünsche ich Ihnen. Vielleicht war es ja für Sie eine kurze Nacht und haben das Fußballspiel geschaut. Es hat sich auf alle Fälle gelohnt, so lange auf zu sein. Deutschland gewinnt mit 2:1 in allerletzter Minute. Ja, ich glaube, das fühlt sich ganz gut an und der Kaffee heute Morgen schmeckt deswegen ganz besonders gut.
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Anna Karina Boccia, dieses Gefühl, aktueller Song von ihr. Ich wünsche Ihnen allen einen richtig schönen guten Morgen, einen entspannten Morgen. Genießen Sie es mit Ihrer Familie oder einfach jetzt mit mir, mit schöner Musik, Richard Sanderson, Reality und Wolfgang Petri, nur ein kleines Stück Papier.

800 Läuferinnen und Läufer werden beim Dirty Church Run für den guten Zweck um die Wette rennen und dafür Dreck, Schlamm und Hindernisse überwinden. Die evangelische Kirche Malsfeld im nordhessischen Schwalm-Eder-Kreis lädt für heute zum Benefiz-Hindernislauf ein. Die Leute finden es toll, die Veranstaltung ist ausgebucht. Aber es ist auch bestimmt klasse zum Zuschauen. Die Kirchengemeinde ist total begeistert, dass so viele Läufer aus ganz Deutschland mitmachen. Die Teilnehmer können wählen zwischen der 5 Kilometer langen Vikardistanz, der 10 Kilometer langen Pfarrerdistanz und der 20 Kilometer langen Bischofsdistanz. Einzigartig die Hindernisse, die Streckenführung durch das Dorf, Schwimmen und eine 3 Meter hohe Schräge überwinden. Klassiker bei den Hindernissen das Taufbecken, wo die Läufer die Fulda quer zur Strömung durchschwimmen, und der Dachfirst. Das ist eine 3 Meter hohe Schräge, die nur mit Hilfe der anderen Läufer überwunden werden kann. Tolle Idee. Benefiz Start ist um 11:30 Uhr auf dem Sportgelände in Malsfeld-Beisefurt. Gerne vorbeischauen.

0: Unser Wetter in Hessen.
1: Heute Vormittag ist es vor allem in Mittel- und Nordhessen stärker bewölkt. Da ziehen einige Schauer oder Gewitter durch. Im Süden und Osten ist es häufiger trocken und sonnig. Am Nachmittag scheint dann wieder die Sonne. Überall gegen Abend lokale Hitzegewitter mit Unwetterpotenzial, diesmal eher im Süden. Ansonsten bleibt es aber fast überall freundlich. Schauen wir auf die Messwerte von heute Morgen 6 Uhr in Frankfurt. Stark bewölkt bei 24 Grad. Gießen stark bewölkt 22, ebenso der kleine Feldberg mit 18 Grad und auch Vielbronn-Michelstadt mit 24 Grad. Trocken ist es in Schauenburg bei 21 und wolkenlos sogar auf der Wasserkuppe ebenfalls 21 Grad.
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1: Eine Meldung, die kommt von der A45 Dortmund-Gießen. Da kommt es zwischen Ehringshausen und Wetzlarer Kreuz in beiden Richtungen wegen Arbeiten an Hochspannungsmasten bis 10 Uhr mehrfach zu kurzzeitigen Sperrungen.
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1: Hallo zusammen, einen schönen guten Morgen und Entspannung mit Harald Junke und Peggy March. Was kann denn ich dafür? Diana Ross, The Supremes, Where Did Our Love Go? Und Eddie Rabbit mit Rocky Mountain Music.
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Diana Ross and the Supremes, kurzer Blick auf die Straßen, da haben wir noch eine Meldung dazu bekommen. Die A60 Mainz Richtung Rüsselsheim, Vorsicht zwischen Rüsselsheim Mitte und Rüsselsheimer Dreieck. Da steht ein defektes Fahrzeug auf dem linken Fahrstreifen. Da bitte Vorsicht und auch hier noch die B.

49B54 dazugekommen, Gießen Richtung Limburg, zwischen Beselig-Obertiefenbach-Mitte und Limburg-Albach. Da ist ein Unfall passiert. Deswegen ist die Fahrbahn auf einen Fahrstreifen verengt. B49, B54.

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Definitiv. Du und ich, Nick P., aktueller Song von ihm. Und ich kann es auch sagen, du und ich, wir werden auch dabei sein bei der HR-Radtour. Da wird er in Baunatal mit auf der Bühne stehen, der Nick P.

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1: 7 Uhr. Deutsche Fußballnationalelf gewinnt zweites WM-Spiel. USA und Iran wollen in der Schweiz Gespräche aufnehmen. Hessentag in Fulda geht zu Ende. Das Wetter sonnig, zum Teil kräftige Gewitter bei 28 bis 37 Grad. Mein Name ist Kerstin Speth. Guten Morgen. Die deutsche Fußballnationalmannschaft steht bei der WM vorzeitig in der K.O.-Phase. Im zweiten Gruppenspiel gegen die Elfenbeinküste stand es am Ende 2:1. Beide Treffer für Deutschland erzielte der eingewechselte Dennis Undaff. Bundestrainer Julian Nagelsmann sagte nach dem Spiel:
2: Klar war es an zwei, drei Situationen auch bremslich, aber es war auch für die brenzlig. Wir hatten, finde ich, deutlich mehr vom Spiel und haben es besser gemacht dann in der zweiten Halbzeit als in der ersten. Und am Ende, finde ich, auch verdient gewonnen.
1: Inzwischen steht Deutschland auch als Gruppensieger fest, weil sich Curaçao und Ecuador 0:0 getrennt haben. Die Niederlande hatten vorher mit 5:1 gegen Schweden gewonnen. Der Sieg der deutschen Mannschaft bei der WM ist auch in Hessen gefeiert worden. Nach dem Abpfiff gab es zum Beispiel Autokorsos. Allein in Wiesbaden waren nach Angaben der Polizei rund 300 Fahrzeuge beteiligt. Die Rentenkommission der Bundesregierung schlägt vor, dass Menschen später in Rente gehen, angepasst an die Lebenserwartung. Nach Informationen des ARD-Hauptstadtstudios soll das Alter stufenweise steigen. Wer jetzt Anfang 30 ist, solle dann voraussichtlich mit 68 in Rente gehen. Insgesamt hat die Rentenkommission 30 Vorschläge ausgearbeitet, die sie am Dienstag der Regierung übergeben will. Das israelische Militär schränkt seine Angriffe im Südlibanon offenbar ein. Die Kämpfe dort mit der Hisbollah-Miliz gefährden die Gespräche zwischen den USA und dem Iran über ein endgültiges Kriegsende. ARD-Reporter Jonas Valentin Weber.
3: Laut der Armee hat die Regierung sie angewiesen, die Angriffe auf Ziele der Hisbollah weitgehend zu stoppen. Ausgenommen davon sei die sogenannte Sicherheitszone, die sich von der israelischen Grenze nach Norden in den Libanon zieht. Vorher hatte die Führung in Teheran angekündigt, wegen der israelischen Angriffe die für den Ölhandel wichtige Straße von Hormus wieder zu sperren. Der Iran sieht in den Attacken einen Verstoß gegen das mit den USA ausgehandelte Rahmenabkommen für ein Kriegsende. Trotzdem soll es heute in der Schweiz weitere Gespräche zwischen den USA und dem Iran geben.
1: In Biblis in Südhessen werden drei Menschen nach mutmaßlichen Badeunfällen im Rhein vermisst. Nach Angaben der Polizei wurde gestern Abend nach einem 50-Jährigen gesucht, sowie nach zwei 23 und 27 Jahre alten Männern, die als Nichtschwimmer gelten. Alle drei sind bisher nicht gefunden worden. Nach 10 Tagen geht in Fulda heute der Hessentag zu Ende. Dazu werden noch einmal Zehntausende Besucher erwartet. Daniel Kettner.
4: Auf der Hessenbühne findet um 10 Uhr ein Abschlussgottesdienst statt. Auf der Blaulichtmeile können Besucher selbst mal eine Drohne steuern. Hessen Mobil macht die Schneekanone an und lässt es in den Fuldaauen heute nochmal schneien. Höhepunkt ist der Festzug am Nachmittag. Um 13 Uhr setzt sich der Zug in Bewegung. 120 Gruppen aus ganz Hessen machen mit. Zu sehen gibt es zum Beispiel die Fulda Karnevalgesellschaft, die Rikscha-Piloten aus Wetzlar und den Musikzug aus Battenberg. Das HR-Fernsehen überträgt den Festzug ab 13.30 Uhr live.
1: Und auch das passiert heute noch. Die Linke beendet ihren Bundesparteitag in Potsdam. Am letzten Tag geht es unter anderem um einen Gehaltsdeckel für linken Abgeordnete. Und in Rodenbach im Main-Kinzig-Kreis ist Bürgermeisterwahl. Amtsinhaber Klaus Scheiner hat keinen Gegenkandidaten. Das waren die Nachrichten.
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5: Heute Vormittag ist es vor allem in Mittel- und Nordhessen noch ein bisschen stärker bewölkt. Es ziehen einige Schauer oder Gewitter durch. Im Süden und Osten häufiger trocken und sonnig. Am Nachmittag scheint dann wieder überall die Sonne. Gegen Abend lokale Hitzegewitter mit Unwetterpotenzial. Diesmal im Süden. Fast überall bleibt es aber schon eher freundlich. Die Höchstwerte reichen von 28 Grad im Upland bis 37 Grad am Rhein. Dazu ist es sehr schwül. In Twistetal 30 Grad, Hünfeld 33, Weiterstadt 36 Grad. Bei Gewittern drohen Sturmböen. Morgen sonnig in schwülheißer Luft am Nachmittag und Abend örtlich mal Schauer und heftige Gewitter 29 bis 37 Grad. Die Aussichten Dienstag viel Sonnenschein, paar Wolken, vielleicht mal ein Gewitter. Mittwoch geht's weiter mit dem sonnigen und heißen, ja sehr heißen Wetter 31 bis 39 Grad.
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5: Da haben wir die A45 Dortmund-Gießen. Da kommt es zwischen Ehringshausen und Wetzlarer Kreuz in beiden Richtungen wegen Arbeiten an Hochspannungsmasten bis 10 Uhr mehrfach zu kurzzeitigen Sperrungen. A60 Mainz Richtung Rüsselsheim. Zwischen Rüsselsheim Mitte und Rüsselsheimer Dreieck steht ein defektes Fahrzeug auf dem linken Fahrstreifen.
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5: Hallo zusammen, schönen guten Morgen und es geht los mit einem Oldie aus dem Jahr 1961. Hier ist Roy Orbison mit Only the Lonely.
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0: Also ab und an sehe ich abends auch mal eine rumflattern, blitzschnell eine Fledermaus zu beobachten, ist schon wirklich was Besonderes. Viele sind bei uns in Deutschland nämlich vom Aussterben bedroht. Fledermäuse leiden vor allem unter der intensiven Land- und Forstwirtschaft, aber auch unter der Sanierung von Gebäuden. Dazu kommt das Insektensterben. Fledermäusen fehlt oft die Nahrung. In Darmstadt gibt es eine Auffangstation für verletzte Fledermäuse. Dort kümmert sich Tierschützerin Minu Saminmi um die Fledermäuse. Ehrenamtlich, und sie päppelt sie nach 30 Jahren oder schon lange Zeit liebevoll wieder auf.
1: Ich sage immer ganz gerne, die haben sich mir aufgedrängt. Also das fing an, als ich 18 war. Ich komme halt vom Land aus Nordrhein-Westfalen und meine Eltern haben Schuppen auseinandergenommen im Frühjahr. Da war es noch recht kalt und dann war hinter den Klappläden war eine Zwergfledermaus. Und da wusste man halt noch gar nicht, was man machen sollte.
0: Ja, damals gab es noch keine Suchmaschine im Internet, wo man nach der nächsten Auffangstation mal gucken konnte. Wir mussten uns damals noch telefonisch schlau machen. Bis nach Tübingen gingen die Anrufe, sagt Minu Saminmi.
1: Die hat uns gesagt, okay, noch nicht zurücksetzen, das und das kaufen, das und das Futter und dann warten, bis es wärmer wird, so im April. Und dann habe ich mit dieser Zwergfledermaus mein Badezimmer geteilt für einen Monat oder so mit Fledermauskasten, mit Futter. Hab dann auch gelernt, wo die sich überall verstecken können. Das ist wirklich unfassbar. Hinterm Spiegel, in der Klorolle, im Bademantel. Ich musste alles abdichten. In der Lampe, in der Lampenverkleidung. Es war eine Katastrophe.
0: Tja, und heute hat Minu Saminmi in Darmstadt in ihrer Wohnung einen Raum, der ist für die Fledermäuse eingerichtet, als Auffangstation für die Tiere. Mit Decken an den Wänden und auf dem Boden, mit Futterschalen und auch kleinen Käfigen für Jungtiere. Im Sommer nimmt das für 2 Monate komplett ihr Privatleben ein. Denn in der Zeit, da füttert sie die Fledermäuse alle 2 Stunden, Tag und Nacht. Das ist es ihr wert.
1: Also ich würde schon sagen, es ist schon eine Liebe, weil für mich die Tiere schon was ganz Besonderes sind. Die haben alle ihren eigenen Charakter. Die sind super sozial untereinander. Und auch wenn für viele Leute alle gleich aussehen, kann man die alle unterscheiden, weil jeder unterschiedlich ist.
0: Im Schnitt werden Fledermäuse 20 bis 30 Jahre alt. Sie halten uns auch die Mücken vom Hals. Also eine kleine Zwergfledermaus, die frisst über 1000 Mücken in der Nacht. Minu Saminmi weiß auch, dass es zahlreiche Vorurteile gegenüber Fledermäusen gibt, weil sie Krankheiten übertragen können. Aber mit dem richtigen Schutz lässt sich das Risiko minimieren. Und es fällt ihr dann auch nicht leicht, die Fledermäuse wieder freizulassen, wenn sie die aufgepäppelt hat.
1: Weil ich auch weiß, wie schwer unsere Umweltbedingungen mittlerweile sind und durch den Insektenmangel, dieses ständig ändernde Klima, habe ich natürlich immer Sorge, ob es denen auch gut geht. Ich versuche mir immer zu sagen, ja doch, dir geht's gut, du hast denen eine zweite Chance gegeben, mehr kannst du nicht machen. Aber ich werde langsam etwas stabiler im Laufe der Jahre.
0: Und sie hat ein großes Herz für Fledermäuse.
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Styx mit Boat on the River. Ich habe mich gefreut, den jetzt nochmal zu hören. War 1980 einer der erfolgreichsten Folk-Rock-Songs bei uns in Europa und ist schon irgendwie verrückt. In der Heimat der Band, also in den USA, wurde das Lied noch nicht mal als Single angeboten, also überhaupt nicht veröffentlicht. Ist da praktisch gar nicht aufgetaucht. Ja, die haben was versäumt.

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1: Heute Vormittag, vor allem in Mittel- und Nordhessen, stärker bewölkt. Da ziehen einige Schauer und Gewitter durch. Und auch in Südhessen sind hier und da erste Schauer mit dabei, hat mir unser hr4-Hörer Philipp Drill geschrieben. Am Nachmittag scheint dann wieder überall die Sonne. Gegen Abend sind lokale Hitzegewitter mit Unwetterpotenzial drin, diesmal im Süden. Fast überall bleibt es also freundlich. Höchstwerte haben wir so um die 28 Grad im Upland und bis 37 Grad am Rhein. Dazu sehr schwül. Schauen wir mal auf die Messwerte von heute Morgen 7 Uhr. In Frankfurt regnet es bei 25 Grad. In Gießen leichter Regen 22, der kleine Feldberg 18 Grad. Fielbrunn-Michelstadt 23 Grad, da ist es noch stark bewölkt. Und dann haben wir Schaumburg da trocken bei 21 Grad. Und die Wasserkuppe wolkenlos bei 22 Grad.
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1: Die A45 Dortmund-Gießen, da kommt es zwischen Ehringshausen und Wetzlarer Kreuz in beiden Richtungen wegen Arbeiten an Hochspannungsmasten bis 10 Uhr mehrfach zu kurzzeitigen Sperrungen. A66 Fulda Richtung Frankfurt, zwischen Bad Orb-Wächtersbach und Gelnhausen-Ost ein Unfall auf dem rechten Fahrstreifen.
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1: Hallo zusammen, allen wünsche ich einen schönen guten Morgen.
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1: Ein Freund hat mir von einem Sonntagsfrühstück erzählt. Sonntag ist der einzige Tag, an dem alle daheim sind. Seine Frau hat gefragt, was machen wir heute? Ausflug in den Hessenpark oder Schwimmbad oder doch lieber Verwandtenbesuch? Mein Freund hat gesagt, ich gehe heute mal in die Kirche. Da kam die Frage zurück, bist du verrückt? Mag sein, dass das erstmal verrückt klingt, aber vielleicht braucht man gerade am Sonntag so einen kleinen Bruch im Gewohnten. Einen Moment, in dem nicht sofort der nächste Programmpunkt wartet, der Kopf ein wenig frei wird und man merkt, wie gut so eine Unterbrechung des Alltäglichen sein kann. Meine alte Nachbarin hat jeden Sonntagsgottesdienst in unserer Dorfkirche besucht. Das tat ihr gut, hat sie gesagt. Für eine Stunde raus aus dem Alltag und fern von dem Familienknatsch. Für sie war das wie eine Oase in der Wüste, ein Ort, an dem es still wird und man wieder zu sich selber kommt. Ich glaube, dass jeder Mensch so einen Ort der Ruhe braucht, einen Ort, an dem man mal herausgerückt ist aus dem, was einen sonst bestimmt. Mein Freund ist übrigens an jenem Sonntag tatsächlich in die Kirche gegangen. Zwei seiner Kinder haben ihn begleitet. Danach fanden sie, so verrückt war die Idee gar nicht. Und vielleicht ist genau das der eigentliche Gewinn, einmal nicht nur zu funktionieren, sondern den Sonntag anders zu verbringen.
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Ja, es ist soweit. Die Beatles sind an der Reihe. Ich freue mich auf jeden Fall immer ganz besonders, wenn ich einen Song von den Beatles höre. Hier ist es ein richtig gefühlvoller. Mal wieder Michelle. Schönen guten Morgen.

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1: 8 Uhr. DFB-Elf steht vorzeitig in der K.O.-Runde der WM. Kommission schlägt höheres Renteneintrittsalter vor. 3 Menschen nach Baden im Rhein vermisst. Das Wetter sonnig, zum Teil kräftige Gewitter bei 28 bis 37 Grad. Mein Name ist Kerstin Speth. Guten Morgen. Bei der Fußball-WM hat sich die deutsche Nationalmannschaft vorzeitig für die K.O.-Runde qualifiziert. Sie hat das 2. Gruppenspiel gegen die Elfenbeinküste mit 2:1 gewonnen. ARD-Sportreporter Michael Küster.
2: Dabei drehte das Team einen 0:1 Pausenrückstand durch die beiden Treffer des eingewechselten Dennis Undaf. Weil im 2. Spiel der Gruppe E Ecuador nur zu einem 0:0 Unentschieden gegen Curaçao kam, steht Deutschland bereits als Gruppensieger fest. Im 16. Finale wird man damit auf einen Gruppendritten treffen. Schon am frühen Abend haben sich die Niederlande durch ein 5:1 über Schweden an die Spitze der Gruppe F gesetzt.
1: Gerade hat in dieser Gruppe Japan gegen Tunesien gewonnen mit 4:0. Nach monatelangen Beratungen hat die Rentenkommission der Bundesregierung ihre Vorschläge für eine Reform des Systems ausgearbeitet. Nach ARD-Informationen soll zum Beispiel das Renteneintrittsalter weiter steigen. Aus der Nachrichtenredaktion Jan Busche.
3: Es soll schrittweise und langsam steigen, angepasst an die Lebenserwartung. Heißt zum Beispiel, wer jetzt Anfang 30 ist, würde wohl mit 68 in Rente gehen. Das Expertengremium empfiehlt laut Medienberichten außerdem, dass künftig ein Teil der Rentenbeiträge am Aktienmarkt angelegt wird. Erstmal soll 1% vom Bruttolohn dort reinfließen. Und laut ARD-Hauptstadtstudio sollen künftig auch Politiker und neue Selbstständige in die gesetzliche Rentenversicherung einzahlen müssen.
1: Die Linke beendet heute ihren Bundesparteitag in Potsdam. Am letzten Tag soll es unter anderem um einen Gehaltsdeckel für linken Abgeordnete gehen. ARD-Korrespondent Paul Vorreiter.
4: Bundestags- und EU-Abgeordnete der Linken sollen ihre monatlichen Bezüge aus der Abgeordnetendiät auf ein durchschnittliches Arbeitnehmerbrutto deckeln. Was darüber liegt, soll Menschen in sozialen Notlagen zugutekommen. In Teilen der Bundestagsfraktion kommt der Vorschlag aber schlecht an. Außerdem stimmen die Delegierten beim Abschluss des Parteitags über den Leitantrag ab, der darauf abzielt, die Linke stärker in der Gesellschaft zu verankern. Gestern hatte die Partei neben Ines Schwertner den Bundestagsvizefraktionschef Luigi Pantisano zum neuen Co-Chef gewählt.
1: In Südhessen werden seit gestern 3 Menschen nach mutmaßlichen Badeunfällen vermisst. Im Rhein bei Biblis wurde am Abend mit Booten und einem Polizeihubschrauber nach ihnen gesucht. HR-Reporter Stefan Schiebelhut.
5: Zunächst ging es um einen 50-jährigen Mann, der in Biblis-Nordheim in den Rhein gegangen war, um zu schwimmen. Angehörige meldeten ihn als vermisst. Noch während der Suche auf dem Rhein haben Passanten die Einsatzkräfte auf 2 andere Männer aufmerksam gemacht, die in unmittelbarer Nähe in Höhe der NATO-Rampe untergegangen wären. Bei den beiden 23- und 27-Jährigen handelt es sich laut Polizei um Nichtschwimmer.
1: Und auch darauf schauen wir heute noch. In der Schweiz treffen sich Unterhändler der USA und des Iran. Sie wollen Gespräche für eine dauerhafte Friedenslösung aufnehmen. In Berlin ist weiter Tag der offenen Tür bei der Bundesregierung. Am Nachmittag will Kanzler Merz vor Ort sein und Fragen beantworten. Und der Hessentag in Fulda geht zu Ende. Höhepunkt ist der traditionelle Festumzug. Das waren die Nachrichten.
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6: Heute Vormittag ist es vor allem in Mittel- und Nordhessen ein bisschen bewölkter, mehr grau am Himmel. Da ziehen auch einige Schauer und Gewitter durch. Und am Nachmittag scheint dann aber überall wieder die Sonne. Gegen Abend lokale Hitzegewitter mit Unwetterpotenzial, diesmal eher im Süden. Fast überall bleibt es aber schon insgesamt freundlich. Die Höchstwerte reichen von 28 Grad im Upland bis 37 Grad am Rhein. Es ist schon ganz schön schwül. Twistetal 30 Grad, Hünfeld 33, Weiterstadt, da sind es schon 36 Grad heute. Bei Gewittern drohen Sturmböen. Morgen ist es sonnig, in schwül heißer Luft. Am Nachmittag und Abend haben wir örtlich mal Schauer oder heftige Gewitter. Die Aussichten dann für Dienstag, viel Sonnenschein, paar Wolken, vielleicht mal ein Gewitter. Am Mittwoch geht's weiter mit dem sonnigen und heißen bis sehr heißen Wetter, 31 bis 39 Grad.
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6: Auf der A45 Dortmund-Gießen kommt es zwischen Ehringshausen und Wetzlarer Kreuz in beiden Richtungen wegen Arbeiten an Hochspannungsmasten bis 10 Uhr mehrfach zu kurzzeitigen Sperrungen. A66 Fulda Richtung Frankfurt zwischen Bad Orb-Wächtersbach und Gelnhausen-Ost ein Unfall auf dem rechten Fahrstreifen.
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6: Hallo zusammen, einen schönen guten Morgen. Es geht los mit einem aktuellen Song von Maite Kelly. Und ja, da gibt es nicht nur einen guten Morgenkuss, da gibt es schon einen liebevollen Kuss in Paris. Und der hat Wirkung.
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0: Was war das? Eine knappe Geschichte. Deutschland gewinnt bei der WM in allerletzter Minute 2-1 gegen die Elfenbeinküste. Die Weltpresse lobt das deutsche Team für seinen unbedingten Siegeswillen. Die Mannschaft ist wieder die Mannschaft. Der Last-Minute-Sieg macht auch die Fans bei uns in Hessen wieder richtig glücklich.
1: Wie war super. Deutschland hat seine Stärke gezeigt. Ich habe nie an der Qualität von Deutschland gezweifelt. Es war immer klar für mich, dass Deutschland gewinnt.
0: Ja, fünf Freunde aus Lönnberg waren sogar im Stadion.

0: Und dabei in Kanada, wie Sie das dort bei der WM erlebt haben mit dem Sieg gegen die Elfenbeinküste, das hören wir hier in einer knappen Stunde gegen 8:45. Ich habe nämlich mit einem gesprochen.
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1: Heute Vormittag vor allem in Mittel- und Nordhessen stärker bewölkt. Einige Schauer und Gewitter ziehen da durch. Im Süden hat es auch getröpfelt, aber es ist schon eher trockener als im Norden. Am Nachmittag scheint dann wieder die Sonne überall. Gegen Abend lokale Hitzegewitter mit Unwetterpotenzial, diesmal im Süden. Aber sonst bleibt es eben insgesamt schon recht freundlich. Höchstwerte haben wir so um die 28 Grad im Upland und bis 37 Grad am Rhein. Dazu ist es sehr schwül. Schauen wir auf die Messwerte von heute Morgen 8 Uhr in Frankfurt. 25 Grad, in Gießen 23, der kleine Feldberg 19 Grad. Fielbrunn-Michelstadt 23, Schaumburg 21 Grad und 22 Grad die wolkenlose Wasserkuppe.
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1: Da haben wir drei Meldungen momentan. Aktuell gekommen die A49 Kassel Richtung Gießen. Vorsicht zwischen Wabern und Borken, eine ungesicherte Unfallstelle. Vorsicht auf der A60 Mainz-Rüsselsheim zwischen Rüsselsheim-Mitte und Rüsselsheim-Königstetten. Da ist eine Person im Bereich der Fahrbahn unterwegs. Bitte Vorsicht. Die A45 Dortmund-Gießen, da kommt es zwischen Ehringshausen und Wetzlarer Kreuz in beiden Richtungen wegen Arbeiten an Hochspannungsmasten bis 10 Uhr mehrfach zu kurzzeitigen Sperrungen.
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1: Hallo zusammen, allen einen schönen guten Morgen.
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0: Das ist der Mutmacher-Song von Francine Jordi, aktueller Song von ihr bei uns in HR4 an diesem Sonntagmorgen. Mathis Schuller ist gerade mal 16 Jahre alt und damit ist er einer der jüngsten Glockenspieler bei uns in Deutschland. Seit letztem Winter spielt er das Carillon. Das ist also ein Turmglockenspiel. Er spielt es in der Kasseler Karlskirche, mitten in der Innenstadt. Wenn er mal keine Schule hat, nutzt er jede Minute. HR4-Reporter Jens Wellhöner stellt Mathis und sein besonderes Hobby mal vor.
1: Mathis Schuller ist in seinem Element. Mit den Fäusten und den Füßen schlägt er die Töne an. Denn ein Carillon spielt man üblicherweise nicht mit den Fingern, sondern eben kraftvoll mit der Faust. Mathis hat mit seinen 16 Jahren viel Kraft und so ist er hier im Glockenstuhl der Kasseler Karlskirche genau richtig.
2: Man hat einen ganzen Blick über ganz Kassel und Umland und kann die Leute hier mit seiner Musik bespielen. Man hört es in der ganzen Innenstadt und in der Karlsaue. Macht Freude, wenn man hier spielen kann.
1: Immer wenn er keine Schule hat, fährt Mathis mit dem Fahrrad von seinem Wohnort Kaufungen rund 10 Kilometer in Kassels Innenstadt. Dann stürzt er die steile Wendeltreppe hoch. Pünktlich um 11.30 Uhr soll das Glockenspiel beginnen. Das kann schon mal stressig werden.
2: Wenn man hier mit dem Fahrrad ankommt, kurz vor Knappe, und man muss dann hier die paar hundert Stufen rauf, und dann hier auf dem Dachboden ist es dann ja auch meistens so um die 40 Grad. Da ist man dann schon fix und fertig, wenn man hier oben ankommt.
1: Aber kurz durchschnaufen und los geht's. Dabei sucht sich Mathis auch schon mal was Modernes aus.
2: Das mache ich meistens recht spontan. Heute habe ich Fluch der Karibik und We Are the Champions gespielt. Ich bin immer der Ansicht, man sollte mit der modernen Musik immer ein bisschen dosierter umgehen. Weil, ja, ich finde, wir sind hier in der Kirche, da kann man auch mal so einen alten Bach-Schinken-Ausschnitte daraus spielen und gehört sich halt so. Ne?
1: Der gute alte Bach hört sich auf dem Carillon auch sehr gut an. Mathis Schuller spielt schon seit Jahren im Posaunenchor. Letztes Jahr fragte ihn eine Bekannte aus dem Stadtkirchenamt, ob er nicht Lust habe, das Glockenspiel in der Karlskirche zu spielen. Der musikalische Teenager ließ sich nicht lange bitten.
2: Und da man das Großteil der Musik vom Blatt spielt, muss man auch nicht wirklich viel üben. Wenn man es einmal gespielt hat, einmal die Technik drin hat, weil mehr als zwei-, dreistimmig kann man hier eh nicht spielen, weil man hat ja nur zwei Hände und zwei Füße und das war's dann.
1: Und so hat Mathis ein neues Hobby gefunden, ehrenamtlich. Musik ist einfach seine Welt.
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Ja, die machen immer gute Laune. Die Beach Boys mit Barbara Rain habe ich als Kind schon geliebt, diesen Song. Kurzer Blick auf die Straßen, haben wir die A66 Frankfurt Richtung Wiesbaden. Zwischen Kelkheim und Frankfurt-Salzheim liegt eine Metallstange auf der Fahrbahn.

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1: 9 Uhr. Regierung weitet offenbar Abschiebungen nach Afghanistan aus. USA und Iran wollen in der Schweiz Gespräche aufnehmen. DFB 11 steht vorzeitig in der K.O.-Runde der WM. Das Wetter sonnig, zum Teil kräftige Gewitter bei 28 bis 37 Grad. Mein Name ist Kerstin Speth. Guten Morgen. Die Bundesregierung will mehr afghanische Straftäter als bisher in ihre Heimat abschieben. Die Bild am Sonntag berichtet, dass das Innenministerium das mit der Taliban-Regierung in Kabul vereinbart hat. Aus der Nachrichtenredaktion Jana Schwarzer.
2: Künftig sollen dem Bericht nach bis zu 3 Charterflüge pro Monat möglich sein. Außerdem könnten afghanische Straftäter jederzeit auch über reguläre Linienflüge zurück in ihre Heimat gebracht werden. Bundesinnenminister Dobrindt sagte der BAMS, die Gesellschaft habe ein legitimes Interesse daran, dass Straftäter unser Land verlassen. Hilfsorganisationen allerdings kritisieren Abschiebungen nach Afghanistan wegen der katastrophalen Menschenrechtslage dort, vor allem für Frauen. Außerdem werde durch solche Vereinbarungen die Regierung der radikal-islamischen Taliban aufgewertet.
1: Die israelische Armee soll die Angriffe auf den Südlibanon einschränken, auf Anweisung ihrer Regierung. Nur in einer sogenannten Sicherheitszone würden Ziele der Hisbollah-Miliz noch attackiert. Die andauernden Angriffe belasten die Friedensgespräche zwischen dem Iran und den USA. Sie sollen heute trotzdem beginnen in einem Luxusressort in der Schweiz. ARD-Korrespondentin Katrin Hondl.
3: Teheran ist unter anderem durch Außenminister Araghchi und Parlamentssprecher Ghali Baf vertreten. Für die USA verhandeln neben Vizepräsident Vance Trumps Schwiegersohn Jared Kushner und der Sondergesandte Witkoff. Am Samstag hatte der Iran die für den weltweiten Schiffverkehr wichtige Straße von Hormuz wieder für gesperrt erklärt. Als Grund nannten die iranischen Revolutionsgarden die fortdauernden Angriffe im Libanon und dass die USA damit ihre Verpflichtungen aus dem Rahmenabkommen nicht einhielten.
1: Die Hälfte der Menschen in Deutschland legt Geld fürs Alter zurück. In einer Umfrage für die Bild am Sonntag gaben 49% an, privat vorzusorgen, etwa mit einem Sparbuch oder Aktien. 42% tun das dagegen nicht. Dabei sind viele Menschen überzeugt, dass die gesetzliche Rente für sie nicht reichen wird. In Fulda geht heute der Hessentag zu Ende, wie immer mit dem Festumzug. Rund 3.500 Menschen machen dabei mit, auf Motivwagen, in Musikkapellen oder Trachtengruppen. An der Strecke werden Zehntausende Menschen erwartet. Zum Abschluss wird dann die Hessentagsfahne an Idstein übergeben. Die Stadt im Taunus richtet nächstes Jahr das Landesfest aus. Die deutsche Fußballnationalmannschaft steht vorzeitig in der K.O.-Runde der WM nach einem 2:1 gegen die Elfenbeinküste. Beide Treffer erzielte der eingewechselte Dennis Undaff. ARD-Sportreporter Michael Küster.
4: Sorge bereitet unterdessen die mögliche Knieverletzung von Abwehrspieler Nico Schlotterbeck. Eine Untersuchung soll im Lauf des Tages Klarheit schaffen. Deutschland wird die Gruppe E auf alle Fälle als Erster beenden. Grund dafür war das 0:0 Unentschieden in der Nacht zwischen Ecuador und Curaçao. In Gruppe F haben sich die Niederlande in eine gute Ausgangslage gebracht. Am Abend gab es ein klares 5:1 über Schweden. Auch Japans Chancen aufs Weiterkommen stehen gut nach einem 4:0 über Tunesien.
1: Das waren die Nachrichten.
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6: Heute Vormittag ist es noch ziemlich grau, vor allem in Nord- und Mittelhessen. Stärker bewölkt, da gibt es auch den ein oder anderen Schauer oder auch Gewitter. Im Süden und Osten sieht es ein bisschen besser aus. Da hat es zwar auch getröpfelt, ganz im Süden, aber zumindest ist es etwas sonniger als im Norden. Am Nachmittag scheint dann überall die Sonne, gegen Abend lokale Hitzegewitter mit Unwetterpotenzial, diesmal im Süden. Fast überall bleibt es also freundlich. Die Höchstwerte reichen dann von 28 Grad im Upland bis 37 Grad am Rhein und es ist sehr schwül. Schauen wir auf die Temperatur- und Niederschlagswerte. Die Höchsttemperaturen gestern in Schauenburg 32 Grad, Frankfurt 36. Tiefstemperaturen vergangene Nacht, Schauenburg 19, Frankfurt 20 Grad. Von gestern früh bis heute früh gab es in Vielbrunn keinen Niederschlag, in Frankfurt geringen Niederschlag, Gießen 2,1 mm und in Schauenburg keinen Niederschlag. Tiefstemperaturen gestern in Frankfurt 21 Grad, in Schauenburg 18 Grad. Und dann geht's weiter morgen mit sonnigem Wetter, schwülheiße Luft am Nachmittag und Abend, örtlich mal Schauer und heftige Gewitter. Die Aussichten dann für Dienstag, viel Sonnenschein, paar Wolken, vielleicht mal wieder ein Gewitter. Mittwoch geht's weiter mit dem sonnigen und heißen bis sehr heißen Wetter bei 31 bis 39 sogar bis 39 Grad.
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6: Da haben wir zwei Meldungen momentan. Die eine kommt von der A45 Dortmund-Gießen. Da kommt es zwischen Ehringshausen und Wetzlarer Kreuz in beiden Richtungen wegen Arbeiten an Hochspannungsmasten bis 10 Uhr mehrfach zu kurzzeitigen Sperrungen. A49 Kassel Richtung Gießen zwischen Wabern und Borken. 1 Kilometer Stau wegen Bergungsarbeiten nach einem Unfall. Der Verkehr wird über den Standstreifen geführt. Da hat sich ein PKW gedreht.
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6: Hallo zusammen, einen schönen guten Morgen wünsche ich Ihnen. Und wir legen los mit einem Song von Peter Schilling. Der wird immer gespielt, wenn die deutsche Mannschaft erfolgreich ist. Und ist auch so gewesen. Gestern Abend ja 2:1 gegen die Elfenbeinküste. Meine Güte, war da was los in Kanada. Und natürlich hören wir dann im Stadion Major Tom. Und den haben wir jetzt auch hier bei uns, bevor es dann um 8:45 damit weitergeht, dass ich mit einem spreche, der tatsächlich im Stadion in Kanada dabei war. Ein echter Hesse.
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0: Schönen guten Morgen, vielleicht ja nach kurzer Nacht, jetzt um 8:45. Was für ein Fußballspiel gestern Abend. Wer es gesehen hat, das Spiel unserer deutschen Kicker gegen die Elfenbeinküste. Deutschland gewinnt in allerletzter Minute, kann man ja sagen, mit 2-1. Und im Stadion live dabei waren 5 Freunde aus Lönnberg. Freitag sind sie in den Flieger gestiegen. Heute können sie vom Spiel der Deutschen berichten. Und einer von ihnen ist Thorsten Erbe. Ja, ich sag mal schönen guten Morgen. Bei euch in Kanada ist ja jetzt schon Mitternacht. Seid ihr noch ordentlich am Feiern?
1: Ja, wir haben alle schwer gefeiert. Die ersten liegen natürlich schon im Nest, aber ja, manche haben noch Durchhaltevermögen.
0: Wie war denn die Stimmung im Stadion? Ich kann mir vorstellen, da so ein Last-Minute-Treffer, der haut einen um, oder?
1: Ja, da hat ja keiner mehr mitgerechnet, das muss man ganz ehrlich sagen. Sogar mir die kühnsten Optimisten nicht. Und ja, klar hatten wir vielleicht mehr vom Spiel, aber wie dann irgendwie noch das 2-1 fiel, ja, da sind dann alle Dämme gebrochen. Das kann man wirklich sagen, das war unvorhersehbar, ja.
0: Wie war das da im Stadion? Seid ihr euch alle in die Arme gefallen? Habt ihr nur noch gesungen und gedacht, okay, die Welt ist wieder schön?
1: Ja, so ungefähr. Hier, wir haben uns alle ungläubig angeguckt. Ja, hier, wir sind ausgeflippt, logischerweise. 1-0 zurückgelegt mit der mittel- bis katastrophalen Leistung, dann so zurückzukommen. Dank dem guten Dennis, das war überragend, das muss man ehrlich sagen.
0: Dennis Undaff, 2 Treffer, Wahnsinn. Ich glaube, das ist unser Schatz dieser WM, oder?
1: Ja, hier, der ist ja so ein Sympathieträger. Und wenn du dann eingewechselt wirst, das ist schon alle Ehren wert. Und darf man gespannt sein, ob er es nächstes Mal einfach anspielt? Es war ein Wortspiel. Und darf er gespannt sein?
0: Thorsten, warum tut ihr euch eigentlich den Stress an? Ich meine jetzt Freitagmittag noch in Deutschland, jetzt Edelfans bei der WM in Nordamerika.
1: Ja, weil wir halt verrückt sind und das Angenehme mit dem Nützlichen verbinde. Hier, man lernt Land und Leute kennen. Vor allen Dingen lernt man ganz viele wunderbare andere Menschen kennen. Und den Fußball damit zu verbinden, das machen wir jetzt seit ein paar Jahren und da wird uns auch niemand aufhalten davon.
0: Was passiert denn als nächstes? Werdet ihr jetzt noch weitere Spiele der deutschen Mannschaft anschauen?
1: Ja, klar. Wir werden jetzt das letzte Vorrundenspiel der Deutschen angucken in New York. Wir fahren jetzt morgen mal Sightseeing hier in Toronto. Den Tag drauf wollen wir in Niagara-Fälle. Und dann geht's langsam nach New York, wo dann das dritte Vorrundenspiel ist von uns. Und wir sind weiter sogar als Tabellenerster, Gruppenerster und haben dann 16. Finale in Boston. Das gucken wir uns auch noch an. Ja, und dann werden wir leider nach Hause Weg antreten, muss man sagen. Also wir natürlich nicht als Nationalmannschaft, aber wir als Fans.
0: Ja, aber mit hoffentlich besten Gefühlen jetzt erstmal gegen Ecuador noch schauen. Thorsten Erbe und seine Freunde, die feiern wahrscheinlich noch oder seid ihr jetzt alle am Schlafen?
1: Ja, es sind noch, einer ist außer mir noch mit, der noch wach ist. Der Rest hat sich jetzt ins Bett gekämpft langsam.
0: Dann mit viel Adrenalin noch eine Runde schlafen und dann geht's weiter gegen Ecuador. Vielen Dank, Thorsten Erbe und seine Freunde aus Lönnberg sind in Kanada und haben gestern das deutsche Team beim WM-Spiel gegen die Elfenbeinküste kräftig angefeuert. Es hat geholfen.
1: Jawohl, alles klar, hier, macht's gut. Gruß an die Heimat.
0: Dankeschön.
1: Gerne, jawohl, bis dann.
0: Tschüss.
1: Tschüss.

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1: Heute Vormittag ist es grau, vor allem in Mittel- und Nordhessen. Im Süden, da sieht es ein bisschen besser aus. Da hat es zwar auch getröpfelt. Insgesamt können aber auch Schauer und Gewitter mit dabei sein. Und später sieht es dann aber überall etwas freundlicher aus. Die Höchstwerte reichen von 28 Grad im Upland bis 37 Grad am Rhein. Dazu sehr schwül. In Twistetal werden es 30 Grad, Hünfeld 33 und Weiterstadt 36 Grad.
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1: Da haben wir momentan drei Meldungen. Wir starten auf der A45 Dortmund-Gießen. Da kommt es zwischen Ehringshausen und Wetzlarer Kreuz in beiden Richtungen wegen Arbeiten an Hochspannungsmasten bis 10 Uhr mehrfach zu kurzzeitigen Sperrungen. Dann noch die A49 Gießen Richtung Kassel zwischen Fritzlar und Gudensberg. Ein Unfall auf dem rechten Fahrstreifen. Und die A49 Kassel Richtung Gießen zwischen Wabern und Borken. 1 Kilometer Stau wegen Bergungsarbeiten nach einem Unfall. Der Verkehr wird über den Standstreifen geführt. Da hat sich ein PKW gedreht.
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1: Hallo zusammen, schönen guten Morgen. Musik hier bei uns in HR4 gleich mit Daniel Sommer. Und da kann ich ja nur sagen, heute Morgen habe ich ja schon mal auf Nick P. aufmerksam gemacht. Der ist ja bei unserer HR4-Party mit dabei. Heißt also, wenn wir mit der HR-Radtour unterwegs sind, das wird dann sein am Samstag, dem 8. August um 19 Uhr. Und wer ist auch mit dabei? Neben Nick P., der Daniel Sommer. Und der singt auch hier gleich für uns. Verboten nah. Vorher hören wir ABBA mit Dancing Queen.
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0: Ja, da schauen wir doch gerne mal bei uns in den Garten rein. Und da sehen wir, meine Güte, Zucchini ohne Ende. Das Gemüse wächst ja wie verrückt. Und ja, man kann schon mal den Überblick verlieren. Katja Metz aus unserem HR4-Team. Katja, was ist denn eigentlich eine gute Größe, um Zucchini zu ernten?
2: Idealerweise, wenn sie echt noch ziemlich klein sind, nämlich wirklich erst gut so 10, 15 Zentimeter lang und nicht viel dicker als 2 Daumen. Dann sind die Kerne noch sehr klein bzw. kaum vorhanden. Das Fleisch ist fest und saftig, was ja, wenn du Zucchini zu groß werden lässt, nicht mehr der Fall ist. Die werden dann faserig, holzig und das schmeckt wirklich so gar nicht.
0: Das heißt, wenn die Zucchini-Pflanze also so richtig abgeht, dann sollte man sie nicht aus dem Auge verlieren?
2: Und wenn sie blüht wie verrückt, kannst du eingreifen, nämlich Blüten entfernen. Und die lassen sich ja auch lecker füllen und essen. Und am Ende lässt man nur so viele Zucchini wachsen, wie man essen mag. Was du beachten musst, ist allerdings, es gibt Zucchini-Pflanzen, die männliche und weibliche Blüten ausbilden. Die männlichen sind die ohne Fruchtansatz. Sie bestäuben die weiblichen Blüten. Man braucht also beide Blütenarten, damit es klappt mit der Ernte und darf die männlichen nicht alle rausknipsen.
0: Also damit Hummeln und Bienen und alle anderen so schön durch die Gegend fliegen und bestäuben können, richtig?
2: Genau so. Die sollen es ja nicht so weit haben bis zur nächsten Blüte. Und dann gibt es auch Zucchini-Sorten, wo die Früchte ohne Bestäubung wachsen. Das muss man halt wissen, welche Sorte man hat. Dann könnte man alle männlichen Blüten entfernen.
0: Was ich ja ganz interessant finde, was du eben gesagt hast, also hier Essen der Blüten, da bin ich noch nie auf die Idee gekommen. Wie bereite ich die denn lecker zu?
2: In der italienischen Küche werden die weiblichen länglichen Blüten gerne gefüllt, mit Ricotta-Käse zum Beispiel, und dann gebacken im Ofen. Und die männlichen Blüten kannst du in Waffelteig oder Bierteig tauchen und in Fett ausbacken. Beides ist tatsächlich ziemlich lecker.
0: Ja, sieh mal einer an, wieder was dazu bekommen und dazu gelernt. Die Zucchini-Flug können wir auf jeden Fall steuern, indem wir die Blüten auch mal futtern. Gut, dass die auch noch so lecker schmecken. Dank dir, Katja.
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0: Also Diana hat eh schon große Augen, aber die wurden noch größer, als sie eben gehört hat, dass ich noch nie Zucchini-Blüten gegessen habe.
1: So lecker.
0: Echt?
1: Ich habe ja eine Freundin in Italien. Ja. Die ist eigentlich aus Königswinter und ist der Liebe wegen vor vielen, vielen Jahren nach Italien gegangen. Das hatte zur Folge, dass ich in meiner, also in den 20ern war ich ständig dort. Und das ist eine absolute Spezialität, die Zucchini-Blüten zu frittieren. Da machst du einfach so aus Eimehl vielleicht noch ein Schuss Bier rein, so eine Panade. Wälzt die Zucchini-Blüten da drin, hältst die in heißes Öl und lässt die dann auf so einem Zewa abtropfen. Oh, lecker.
0: Ganz ehrlich, ich wäre nie auf die Idee gekommen. Lecker. Ich bin ja schon froh, wenn ich mal Obst dran bzw. Gemüse dran habe. Das ist ja schon mal was Schönes. Aber dass dann die Blüten auch noch so schmecken.
1: Kann ich nur empfehlen.
0: Wenn Diane das sagt, aus Bella Italia, bestens informiert. Von daher probiere ich mal aus, auf jeden Fall.
1: Also, mach das.
0: Danke für den Tipp und viel Spaß gleich. Diane macht weiter hier. Ich bin Uwe Becker. Tschüss denn und lassen Sie sich schmecken.

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1: 10 Uhr. Regierung weitet offenbar Abschiebungen nach Afghanistan aus. USA und Iran wollen in der Schweiz Gespräche aufnehmen. 3 Menschen nach Baden im Rhein vermisst. Das Wetter, sonnig, zum Teil kräftige Gewitter bei 28 bis 37 Grad. Mein Name ist Kerstin Spieth. Die Bundesregierung will mehr afghanische Straftäter als bisher in ihre Heimat abschieben. Die Welt am Sonntag berichtet, dass das Innenministerium das mit der Taliban-Regierung in Kabul vereinbart hat. Aus der Nachrichtenredaktion Jana Schwarzer.
2: Künftig sollen dem Bericht nach bis zu 3 Charterflüge pro Monat möglich sein. Außerdem könnten afghanische Straftäter jederzeit auch über reguläre Linienflüge zurück in ihre Heimat gebracht werden. Bundesinnenminister Dobrindt sagte der BAMS, die Gesellschaft habe ein legitimes Interesse daran, dass Straftäter unser Land verlassen. Hilfsorganisationen allerdings kritisieren Abschiebungen nach Afghanistan wegen der katastrophalen Menschenrechtslage dort, vor allem für Frauen. Außerdem werde durch solche Vereinbarungen die Regierung der radikal-islamischen Taliban aufgewertet.
1: Die Linke beendet heute ihren Bundesparteitag in Potsdam. Am letzten Tag soll es unter anderem um einen Gehaltsdeckel für linken Abgeordnete gehen. ARD-Korrespondent Paul Vorreiter.
3: Bundestags- und EU-Abgeordnete der Linken sollen ihre monatlichen Bezüge aus der Abgeordnetendiät auf ein durchschnittliches Arbeitnehmerbrutto deckeln. Was darüber liegt, soll Menschen in sozialen Notlagen zugutekommen. In Teilen der Bundestagsfraktion kommt der Vorschlag aber schlecht an. Außerdem stimmen die Delegierten beim Abschluss des Parteitags über den Leitantrag ab, der darauf abzielt, die Linke stärker in der Gesellschaft zu verankern. Gestern hatte die Partei neben Ines Schwertner den Bundestagsvizefraktionschef Luigi Pantisano zum neuen Co-Chef gewählt.
1: In der Schweiz wollen hochrangige Vertreter der USA und des Iran Verhandlungen über ein endgültiges Kriegsende aufnehmen. Die iranische Delegation wird von Außenminister Araghchi geleitet, das US-Team von Vizepräsident Vance. Ein zentrales Thema ist das iranische Atomprogramm. Außerdem wird der Kurs der israelischen Regierung im Konflikt mit der Hisbollah eine Rolle spielen. Der Iran verlangt, dass die israelische Armee ihre Attacken auf die Miliz im Libanon stoppt. Die Polizei in Südhessen hat die Suche nach 3 vermissten Männern im Rhein bei Biblis eingestellt. Eine Sprecherin sagte, weitere Maßnahmen seien zunächst nicht mehr geplant. Man müsse vom Schlimmsten ausgehen. Gestern Abend wurden ein 50-Jähriger und 2 Männer im Alter von 23 und 27 Jahren als vermisst gemeldet. Einsatzkräfte von Polizei, Feuerwehr, Rettungsdiensten und DLRG hatten mit Booten und einem Hubschrauber nach ihnen gesucht. Die deutsche Fußballnationalmannschaft steht vorzeitig in der K.O.-Runde der WM nach einem 2:1 gegen die Elfenbeinküste. Beide Treffer erzielte der eingewechselte Dennis Undaff. ARD-Sportreporter Michael Küster.
4: Sorge bereitet unterdessen die mögliche Knieverletzung von Abwehrspieler Nico Schlotterbeck. Eine Untersuchung soll im Lauf des Tages Klarheit schaffen. Deutschland wird die Gruppe E auf alle Fälle als Erster beenden. Grund dafür war das 0:0 Unentschieden in der Nacht zwischen Ecuador und Curaçao. In Gruppe F haben sich die Niederlande in eine gute Ausgangslage gebracht. Am Abend gab es ein klares 5:1 über Schweden. Auch Japans Chancen aufs Weiterkommen stehen gut nach einem 4:0 über Tunesien.
1: Das waren die Nachrichten.
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5: Dicke Quellwolken, Gewitter und Regen, vor allen Dingen in der Mitte und im Norden Hessens. Starkregen und stürmische Böen können mit dabei sein. Im Süden regnet es gerade nicht so viel und ab heute Mittag gibt es überall viel Sonnenschein, aber ab dem späten Nachmittag wieder Hitzegewitter und dann hauptsächlich im Süden Hessens. Die Höchstwerte heute 28 bis 37 Grad. Morgen wird's wieder sonnig, am Nachmittag und Abend örtlich Schauer und Gewitter und die können wieder heftig werden, 28 bis 37 Grad. Der Dienstag viel Sonnenschein, nur ein paar Wolken und vereinzelt Gewitter, 30 bis 38 Grad und am Mittwoch wird es noch sonniger und noch heißer, dann bis 39 Grad.
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5: Mit einem Hinweis: Besuchern des Hessentages in Fulda wird empfohlen, öffentliche Verkehrsmittel zu nutzen. Bei der Anreise mit dem Pkw bitte den Beschilderungen zu den ausgewiesenen Parkplätzen folgen. Informationen rund um den Hessentag finden Sie im Internet unter www.hessentag-fulda.de.
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5: Tja, ab jetzt geht es wieder in die andere Richtung. Die Nächte werden ganz langsam wieder ein bisschen länger Und diese Sommersonnenwende, die wird ja oft gefeiert, ist ja heute auch schließlich der längste Tag des Jahres. Und auch in Wiesbaden-Sonnenberg gab es gestern Abend ein Fest und da waren wir mit dabei. Hören wir uns gleich mal an.

0: Die Sonne hat immer etwas Magisches. Sie zieht uns in ihren Bann. Und die Sommersonnenwende, das ist für viele ja was ganz Besonderes. Und seit Urzeiten feiern wir Menschen das Jahr mit ganz besonderen Ritualen. Mittsommer heißt es zum Beispiel in Skandinavien. Aber nicht nur dort gibt es Feste. In Wiesbaden-Sonnenberg zum Beispiel gehört zur Sommersonnenwende ein großes Feuer von der Freiwilligen Feuerwehr. HR4-Reporterin Andrea Bonhagen war gestern Abend dabei.
1: Hoch oben auf dem Berg hat die Feuerwehr Sonnenberg eine Wiese gepachtet. Der Blick geht in die Weite. Am Fuß liegt Wiesbaden. Die Abendsonne scheint durch die Bäume. Auf einem Steinring ist das Holz vorbereitet. Maximilian Abel von der Feuerwehr.
2: Die Schichttechnik ist Jahrzehnte alt, möchte ich sagen. Wir machen dieses Feuer seit über 50 Jahren. Und es hat sich herauskristallisiert, dass man ein solches Feuer am besten so aufschichtet, dass das Feuer nach innen sackt.
1: Rund 600 Menschen sind gekommen, schätzt Abel.
2: Die Jungfeuerwehrleute benässen jetzt die Wiese vorsorglich mit Wasser, denn gleich wird die Hitzeentwicklung relativ stark sein. Der Holzschussmeister nimmt jetzt den Schweißbrenner, mit dem er anfängt anzuzünden.
1: Und schon lodert es. Das Feuer frisst sich knisternd durchs Holz. Der 16-jährige Sohn von Abel, Frederik, ist schon lange bei der Feuerwehr und heute mitverantwortlich.
3: Wir versuchen hier eben ein möglichst sicheres Fest mit der Jugendfeuerwehr, mit zwei C-Strahlrohren, wenn was runterfällt, dass wir das direkt löschen können.
1: Die Hitze am Feuer ist dabei extrem, 50 Grad schätzt er. Wie beim Fußball gilt:
3: Auf Dauer wird das ohne Trinkpausen schon eine sehr, sehr anstrengende Angelegenheit.
1: Die Kinderfeuerwehr hat am Nachmittag schon geübt. Auch Paul, er trägt noch die Hose vom Einsatz und schaut den Größeren zu.
4: Vorhin haben wir auch schon so ein kleines Feuer gelöscht hier. Ich finde es eigentlich hier toll. Ich bin noch am Überlegen, ob ich später hier von Sonnenberg Feuerwehrmann werde oder nicht.
5: Ich genieße das Feuer, das Ambiente, dass hier die ganze Nachbarschaft zusammenkommt, trotz der Hitze sich noch an dem Feuer erfreut und wir genießen hier die Gemeinschaft.
6: Die Stimmung auch schön und das Wetter schön. Ist mal interessant, habe ich so noch nicht gesehen.
7: Es ist wunderschön, es ist natürlich eine tolle Aussicht hier über Wiesbaden. Es ist heute an dem heißesten Tag, den wir sowieso haben. Frag nicht, warum wir uns jetzt noch ans Feuer setzen, weil es wird doch ganz schön heiß.
1: Ein klein bisschen Wehmut ist auch dabei. Die Tage werden kürzer. Aber laue Sommernächte sind auch im Dunkeln schön.
8: Wir haben ja noch andere schöne Feste hier in Sonnenberg, die man dann auch im Dunkeln genießen kann,
1: sagt Ortsvorsteher Stefan Bauer. Er ist mit dem Fest aufgewachsen.
8: Und das gehört eigentlich zur Sonnenberger Tradition, hier zu sein. Und deswegen bin ich der Feuerwehr auch sehr dankbar.
1: Heute Morgen heißt es für die Feuerwehrleute aufräumen, bevor die Sonne zu warm wird.
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Ja, genau so ist es. Manchmal sieht man sich tatsächlich irgendwann und irgendwo mal wieder. Schön ist das ja auch immer, wenn man zufällig alte Freunde, die man ewig nicht mehr gesehen hat. Vielleicht trifft man die am gleichen Ort, wo man gerade Urlaub macht. Ich habe nämlich genau das mal erlebt. Und zwar mitten in den österreichischen Bergen auf einem wirklich ganz kleinen, abgelegenen Wanderweg. Da habe ich zufällig meine Nachbarn aus der Kindheit getroffen. Das ist manchmal schon ein bisschen verrückt, aber auch schön.

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1: Um 10.31 Uhr. Es liegen keine Meldungen vor. Allen unterwegs eine gute Fahrt.
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1: Und jetzt mit einer alten Weisheit von Kerstin Ott. Alte Liebe rostet nie.

0: Großzimmern im Landkreis Darmstadt-Dieburg hat zwei Kirchtürme, einen katholischen und einen evangelischen. Das ist ja soweit noch nichts Besonderes, das gibt es ja häufiger. Die beiden haben aber viel mehr miteinander zu tun, als man denkt. Und das wird heute auch gefeiert bei der 750-Jahr-Feier der Gemeinde. Und hr4-Reporterin Petra Demand erklärt uns jetzt das Besondere der beiden Kirchtürme.
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2: Das ist ja schon mal ein Anfang. Welcher Kirchturm kann schon von sich behaupten, dass in einem Lied von ihm geschwärmt wird? Mal abgesehen vom Kölner Dom vielleicht. Großzimmern hat rund 14.000 Einwohner. Zwei davon, die Hobbymusiker Otto und Otto, haben den beiden Türmen diese Hymne verpasst. Bis 1904 gab es in Großzimmern allerdings nur eine Kirche. Und die war ungewöhnlich, sagt Michael Vornoff, der Pfarrer dieser heute evangelischen Kirche.
3: Sie war über 200 Jahre ein Simultaneum, dass sie gemeinsam katholisch und evangelischerseits betreut wurde. Die haben wir also zuerst gemeinsam genutzt und jetzt feiern wir wieder gemeinsam davor.
2: Michael Vornoff spielt auf den ökumenischen Festgottesdienst an, der heute auf dem Brunnenplatz vor der inzwischen evangelischen Kirche gehalten wird. Die Straßen drumherum sind mit bunten Wimpelketten geschmückt. Unter dem kleinen Ahornbaum sind Bierzeltgarnituren aufgebaut. Denn Großzimmern hat was zu feiern, das 750. Jubiläum der Gemeinde. Einer, der sich mit Herzblut um die Jubiläumsfeierlichkeiten kümmert, ist Jürgen Kreisel. Er ist Sprecher des Festkomitees und er kennt noch weitere Zusammenhänge zwischen den beiden Kirchtürmen. Beide haben zum Beispiel einen Wetterhahn ganz oben auf der Spitze, einen Giggel.
4: Der Giggel ist ja auch ein Symbol für Großzimmern. Wir sind bekannt durch das Federvieh geworden. Der Gänsefuß ist unser Wappen. Und jetzt haben wir auf beiden Kirchtürmen ein Giggel. Das ist auch was ganz Besonderes und kommt ganz selten vor.
2: Ökumene wird in Großzimmern großgeschrieben. Das bekräftigt auch Frank Blumers, der katholische Pfarrer im Ort.
5: Das spürt man an den Glocken, das spürt man an den Chören, die zusammen da auftreten. Also da geht vieles gemeinsam und das ist ein Geschenk.
2: Das Tüpfelchen auf dem ökumenischen I wird heute aber das Stadtgeläut sein. Die 6 neuen Glocken der evangelischen Kirche sind vom Klang her nämlich speziell auf die der 4 Glocken der katholischen Kirche abgestimmt. Heute werden sie zur Feier des Tages zum ersten Mal gemeinsam läuten.
3: 3 Minuten hören wir nur alle katholischen 4 Glocken. Anschließend werden dann die 6 evangelischen Glocken hinzugeschaltet. Und ganz zum Schluss werden dann die katholischen Glocken ausgeschaltet und man hört 3 Minuten lang nur die evangelischen Glocken.

Und in der nächsten Stunde, da spielen wir gleich wieder mit Ihnen unser Sonntagsspiel. Ich stelle Ihnen dann eine Frage zu einem Thema, das wir in dieser Woche hier in HR4 hatten. Und wenn Sie dann die richtige Antwort kennen oder einfach richtig raten, die Möglichkeit gibt es ja auch immer, dann gibt es von uns die heiß begehrten HR4-Socken. Wenn Sie also mitspielen möchten bei unserem Sonntagsspiel, dann rufen Sie jetzt an. Das ist die 0800 44 22 802. 0800 44 22 802. Und vielleicht bis gleich.

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1: 11 Uhr. Regierung plant offenbar mehr Abschiebungen nach Afghanistan. Neue Friedensgespräche zwischen den USA und dem Iran. Letzter Tag beim Hessentag in Fulda. Das Wetter, viel Sonne, zum Teil kräftige Gewitter bis 37 Grad. Mein Name ist Christoph Haas. Die Bundesregierung will mehr afghanische Straftäter als bisher in ihre Heimat abschieben. Die Bild am Sonntag berichtet, dass das Innenministerium das mit der Taliban-Regierung in Kabul vereinbart hat. Aus der Nachrichtenredaktion Jana Schwarzer.
2: Künftig sollen dem Bericht nach bis zu 3 Charterflüge pro Monat möglich sein. Außerdem könnten afghanische Straftäter jederzeit auch über reguläre Linienflüge zurück in ihre Heimat gebracht werden. Bundesinnenminister Dobrindt sagte der BAMS, die Gesellschaft habe ein legitimes Interesse daran, dass Straftäter unser Land verlassen. Hilfsorganisationen allerdings kritisieren Abschiebungen nach Afghanistan wegen der katastrophalen Menschenrechtslage dort, vor allem für Frauen. Außerdem werde durch solche Vereinbarungen die Regierung der radikal-islamischen Taliban aufgewertet.
1: US-Vizepräsident Vance ist zu Friedensgesprächen mit dem Iran in der Schweiz eingetroffen. In einem Luxusressort in der Nähe von Luzern soll es um die Umsetzung des vereinbarten Rahmenabkommens gehen. Der Iran fordert allerdings, dass dafür Israel seine Angriffe auf die Hisbollah-Miliz im Libanon einstellt. ARD-Korrespondentin Katrin Hondl.
3: Ein Regierungssprecher sagte im iranischen Staatsfernsehen, das gesamte Rahmenabkommen stehe auf dem Spiel. Die iranische Delegation ist am späten Samstagabend in der Schweiz angekommen. Teheran ist unter anderem durch Außenminister Araghchi und Parlamentssprecher Ghali Baf vertreten. Für die USA verhandeln neben Vizepräsident Vance auch Trumps Schwiegersohn Jared Kushner und der Sondergesandte Steve Witkoff.
1: Die Polizei in Südhessen hat die Suche nach 3 vermissten Männern im Rhein bei Biblis eingestellt. Eine Sprecherin sagte, man müsse vom Schlimmsten ausgehen. Gestern Abend wurden ein 50-Jähriger und 2 Männer im Alter von 23 und 27 Jahren als vermisst gemeldet. Passanten hatten die Polizei informiert, dass die 3 vom Baden im Rhein nicht zurückgekehrt seien. Feuerwehr und DLRG hatten mit Booten und einem Hubschrauber nach ihnen gesucht. In Fulda geht heute der Hessentag zu Ende, wie immer mit dem Festumzug. Etwa 3.500 Menschen machen dabei mit, auf Motivwagen, in Musikkapellen oder Trachtengruppen. An der Strecke werden Zehntausende Menschen erwartet. Das HR-Fernsehen überträgt den Hessentagsumzug live ab 13.30 Uhr. Die deutsche Fußballnationalmannschaft steht vorzeitig in der K.O.-Runde der WM nach einem 2:1-Sieg gegen die Elfenbeinküste. Beide Treffer erzielte der eingewechselte Dennis Undaf. ARD-Sportreporter Michael Küster.
4: Sorge bereitet unterdessen die mögliche Knieverletzung von Abwehrspieler Nico Schlotterbeck. Eine Untersuchung soll im Lauf des Tages Klarheit schaffen. Deutschland wird die Gruppe E auf alle Fälle als Erster beenden. Grund dafür war das 0:0 Unentschieden in der Nacht zwischen Ecuador und Curaçao. In Gruppe F haben sich die Niederlande in eine gute Ausgangslage gebracht. Am Abend gab es ein klares 5:1 über Schweden. Auch Japans Chancen aufs Weiterkommen stehen gut nach einem 4:0 über Tunesien.
1: Das waren die Nachrichten.
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5: Noch sind ein paar dicke Quellwolken, Gewitter und Regen unterwegs in Hessen, vor allen Dingen in der Mitte und im Norden Hessens. Starkregen und stürmische Böen kann es da auch geben. Im Süden regnet es nicht so viel und ab dem Mittag gibt es überall viel Sonnenschein. Ab dem späten Nachmittag dann allerdings örtlich wieder Hitzegewitter und die dann hauptsächlich im Süden Hessens. Die Höchstwerte heute: Twistetal bis 30 Grad, Hünfeld 33 und Weiterstadt bis 36 Grad. Morgen ist es wieder sonnig und nachmittags und abends örtlich Schauer oder Gewitter, die auch wieder heftig sein können, 28 bis 37 Grad. Der Dienstag, viel Sonnenschein, ein paar Wolken, vereinzelt Gewitter bis 38 Grad. Und der Mittwoch wird auch noch sonnig und heiß, bis sehr, sehr heiß sogar, 31 bis 39 Grad.
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5: Bitte Vorsicht auf der A3 Frankfurt Richtung Köln. In der Abfahrt Idstein liegt ein Unterlegkeil auf der Fahrbahn. Vorsicht bitte auch auf der A3 Frankfurt Richtung Würzburg. Zwischen Hanau und Seligenstadt liegen Fahrzeugteile auf der Fahrbahn. Und Vorsicht auf der A661 Oberursel Richtung Egelsbach. Zwischen Offenbach-Kaiserlei und Offenbach-Taunusring. Dort liegt ein Müllsack auf der Fahrbahn.
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5: Ja, und gleich wieder mit unserer Sonntagsfrage, die es zu beantworten gilt, zu einem Thema, Sie wissen es, das wir in dieser Woche hier im Programm hatten. Und ich verrate schon mal ein bisschen was. Es geht um ein sehr ungewöhnliches und sehr großes Geschenk. Wenn Sie mitmachen möchten, die Nummer, das ist die 0800 44 22 802. 0800 44 22 802.

0: Wir sind wieder bei unserem Sonntagsspiel hier in HR4. Wir haben uns eines der vielen Highlights aus dieser Woche rausgesucht und spielen Ihnen jetzt einen Ton vor. Und wenn Sie das richtig erraten, worum es da geht, dann gibt es ein paar wunderschöne HR4-Socken für Sie. Ja, und etwas Ungewöhnliches ist es, um was es gleich geht. Und dazu begrüße ich jetzt erstmal die Christel Schreiber aus Sinntal. Hallo Christel, ich grüße Sie.
1: Hallo Diane Steffen.
0: Christel, zurück. Wie ist es denn bei Ihnen heute Vormittag? Ein bisschen abgekühlt oder immer noch richtig heiß?
1: Nee, ich bin noch hoch erhitzt von gestern.
0: Unglaublich, also, ne? Man hat auch das Gefühl gehabt, die Nacht irgendwie alle Fenster auf, hat nichts gebracht, ne?
1: Nee, hat nichts gebracht, genau. Also es wird wieder anders, aber das ist nicht mein Wetter.
0: Meins auch nicht, Da haben wir was gemeinsam. Aber ich kann Ihnen jetzt ein bisschen die Nase lang machen. Hier hat's bei mir hat's heute Morgen so richtig schön geregnet und da ist es ein paar Grad kühler geworden. Ach, was
1: fühlt sich dann so an schon, ne?
0: Ach, herrlich. Vor allen Dingen, wenn man so durchs Zimmer geht und ich habe da so ein Thermometer und da steht 26 Grad drauf und man empfindet das als Abkühlung, ne? 26
1: Super.
0: Grad.
1: Super. Vor zwei Wochen hätten wir es uns gewünscht. Ja. Ne? Da war es noch ganz anders.
0: Ja, so ist das mit dem Wetter. Christel, wollen wir zweimal loslegen?
1: Ja? Wir wollen mal los.
0: Dann machen wir das. In dieser Woche, das war die HR4-Reporterin Petra Demand aus Darmstadt. Da hat sie uns über ein sehr ungewöhnliches Geschenk berichtet. Wir hören mal rein, wir zwei.
2: Sportvereine zum Beispiel haben gefragt, ob man die als Umkleidekabine oder auch als Vereinsheim nutzen könnte. Vielleicht kann ein Künstler die gebrauchen oder ein Restaurant. Was man allerdings bedenken muss, neben den Transportkosten, dass eben auch genug Platz für die Anlieferung da ist. Also ein Vorgarten in einer Reihenhaussiedlung ist da vermutlich eher ausgeschlossen.
0: Also für was reicht da der Vorgarten in der Reihenhaussiedlung nicht aus? Was wird in Darmstadt verschenkt, Christel? Sind das A, 4 neue Kleinwagen oder sind das B, 6 alte Straßenbahnwaggons? Was sagen Sie, Christel?
1: Ich habe es nicht gehört, aber ich sag mal B.
0: Ja, perfekt.
1: Wow.
0: Hauptsache gut geraten.
1: Super.
0: Und zwar sind das wirklich ganz alte Straßenbahnwaggons, die da in Darmstadt verschenkt werden vom Verkehrsunternehmen HEAG Mobilo, weil die haben jetzt 6 neue angeschafft. Die alten hatten noch diese Stufen, die man hochklettern musste. Und jetzt wird's einfach viel zu eng in den Depots. Und dann haben sie gesagt, wer will, kann jetzt sich einen Straßenbahnwaggon abholen. Christel!
1: Ja, das ist noch eine tolle Idee. Da kann sich jemand was Schönes damit machen. Ne?
0: Haben Sie einen großen Vorgarten?
1: Nein, ich habe überhaupt keinen.
0: Sonst hätte ich gesagt, auf nach Darmstadt. Ja? Dann gibt es zu den wunderschönen HR4-Socken, die Sie jetzt gewonnen haben, vielleicht noch einen Straßenbahnwaggon dazu.
1: Wunderbar, also die Socken hebe ich mir aber jetzt auf bis zum Winter. Ne? Das muss nicht jetzt gleich angezogen werden.
0: Nee, also bei, was war das die Woche, irgendwie bis 39 Grad und dann dicke HR4-Socken? Nein, dann lieber barfuß.
1: Da passt was nicht, ne?
0: Christel, nochmal herzlichen Glückwunsch und ich wünsche Ihnen einen wunderschönen Sonntag.
1: Danke, ebenso.

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Gibt eine aktuelle Verkehrsmeldung in HL4. Bitte Vorsicht auf der A67 Mannheim Richtung Darmstadt zwischen Firnheimer Dreieck und Lorsch liegen Fahrzeugteile auf dem rechten Fahrstreifen.

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1: Um 11:31 Uhr. Bitte Vorsicht auf der A66 Wiesbaden Richtung Frankfurt zwischen Wallau und Wiesbadener Kreuz. Dort liegt ein Metallschild auf der Fahrbahn. Fahren Sie da also bitte vorsichtig. Vorsicht bitte auch auf der A67 Mannheim Richtung Darmstadt zwischen Firnheimer Dreieck und Lorsch liegen Fahrzeugteile auf dem rechten Fahrstreifen. Und noch ein Hinweis, Besuchern des Hessentages in Fulda wird empfohlen, öffentliche Verkehrsmittel zu nutzen. Bei der Anreise mit dem Pkw bitte den Beschilderungen zu den ausgewiesenen Parkplätzen folgen. Informationen rund um den Hessentag finden Sie im Internet unter www.hessentag-fulda.de.
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1: Der sonnige und heiße Sonntag ist das heute. Jetzt habe ich Mendocino für Sie von Michael Holm.

Roland Kaiser, Haut an Haut, und der Kaiser hat ja gestern Abend Kassel verzaubert. Was für ein tolles Konzert auf dem Friedrichsplatz, und wir haben ganz viele Bilder gestern Abend gemacht. Ich habe sie mir eben alle mit Freude angesehen. Was für glückliche Fans sind darauf zu sehen. Es war halt auch wirklich ein großartiges Konzert. Und wenn Sie sich die schönen Bilder, 47 übrigens an der Zahl, auch mal gerne ansehen möchten, die finden Sie bei uns im Internet auf hr4.de.

0: Gehören Sie auch zu den Riesling-Fans? Ich bin ja eine leidenschaftliche Riesling-Trinkerin. Und wer Riesling trinkt, der kennt natürlich den Begriff Kabinettwein. Wurde ja lange als Prädikat für Qualitätsweine verwendet. Und dieser Begriff hat seinen Ursprung im Kloster Eberbach. Denn die Mönche hatten hier einen Keller für ihre besonders guten Weine. Und zwar hieß der Kabinettkeller. Er gehört zu den stimmungsvollsten Orten des Klosters und ist seit kurzem für alle Besucher frei zugänglich. Und HR4-Reporterin Birgitta Söhling, die nimmt uns jetzt mit hinein in einen kühlen Keller.
1: Es dauert einen Moment, bis sich die Augen an das Halbdunkel hier im Kabinettkeller gewöhnt haben. Die meisten Besucher verharren deshalb kurz an der Schwelle, schnuppern unwillkürlich.
2: Es riecht nach Wein vergoren. Ist schon eindrucksvoll.
3: Der Geruch ist ein bisschen muffig, aber das trägt ja zur Authentizität von dem Raum hier bei, verbreitet Ehrfurcht.
1: Das uralte Gewölbe ist seit kurzem für alle Besucher frei zugänglich. Behutsam saniert über mehrere Jahre hinweg. Die Patina ist dabei geblieben, sagt Julius Wagner, Vorstand der Stiftung Kloster Eberbach.
4: Wir stehen immer in einem Gebäude aus dem Jahr 1200, in wunderschönster Reinform der späten Romanik. Und wir sehen natürlich hier die schönen steinsichtigen Mauern, die Deckengewölbe. Das ist ein alter Putz, ist deswegen auch ein bisschen fleckig. Jetzt haben wir durchaus ein matt und sanft strahlendes romanisches Gewölbe.
1: Wir sind hier gar nicht unter der Erde. Der weitläufige Raum hatte ursprünglich Tageslicht. Er wurde als Arbeitsraum und Schreibwerkstatt der Mönche gebaut. Zwischen den Pfeilern, unter den Rundbögen haben sie sich über ihre Pulte gebeugt und wertvolle Handschriften kopiert, erzählt Julius Wagner.
4: Das war eine Manufaktur in Eberbach in einer wirklich ordentlichen Dimension, wo Auftragsarbeiten für das Kopieren von Büchern, also Handschriften, getätigt wurden.
1: So lange, bis Johannes Gutenberg in Mainz den Buchdruck erfunden hat. Die Schreibwerkstatt wurde überflüssig, die Fenster zugemauert und der mittelalterliche Bau zum Weinkeller umfunktioniert. Die Zisterzienser wussten genau, was Qualität ist. Sie haben damit den Begriff Kabinett geprägt, der lange als Bezeichnung für gehobenere Weine üblich war. Kabinette für kuriose oder seltene Sachen einzurichten, war damals Mode, sagt Klosterchef Julius Wagner.
4: Und so haben die Mönche gesagt, was sind unsere Raritäten, was sind unsere Schätze, und lagerten die edelsten Weine hier im sogenannten Keller ein, der dadurch zum Kabinettkeller wurde. Und das wurde wiederum namensgebend für die Bezeichnung Kabinettweine.
1: Heute reifen die Weine der hessischen Staatsweingüter Kloster Eberbach in der modernen Steinbergkellerei ganz in der Nähe.
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1: 12 Uhr. Regierung plant wohl mehr Abschiebungen nach Afghanistan. CSU fordert weitere Kürzungen beim Bürgergeld. Hessentag endet mit großem Festumzug in Fulda. Das Wetter, viel Sonne, örtlich auch Gewitter, bis 37 Grad. Mein Name ist Christoph Haas. Die Bundesregierung will mehr afghanische Straftäter als bisher in ihrer Heimat abschieben. Die Bild am Sonntag berichtet, dass das Innenministerium das mit der Taliban-Regierung in Kabul vereinbart hat. Aus der Nachrichtenredaktion Jana Schwarzer.
2: Künftig sollen dem Bericht nach bis zu 3 Charterflüge pro Monat möglich sein. Außerdem könnten afghanische Straftäter jederzeit auch über reguläre Linienflüge zurück in ihre Heimat gebracht werden. Bundesinnenminister Dobrindt sagte der BAMS, die Gesellschaft habe ein legitimes Interesse daran, dass Straftäter unser Land verlassen. Hilfsorganisationen allerdings kritisieren Abschiebungen nach Afghanistan wegen der katastrophalen Menschenrechtslage dort, vor allem für Frauen. Außerdem werde durch solche Vereinbarungen die Regierung der radikal-islamischen Taliban aufgewertet.
1: Die CSU fordert weiter, das Bürgergeld zu kürzen. Parteichef Söder sagte der Bild am Sonntag, nehme man zusammen, was jemand mit Kindern, Wohnung und Zuschüssen bekomme, sei das ein sehr hoher Betrag. In der Bevölkerung stoße das auf wenig Verständnis. Die Regelsätze müssten auf das verfassungsrechtliche Minimum reduziert werden. Die Polizei in Südhessen hat die Suche nach 3 vermissten Männern im Rhein bei Biblis eingestellt. Eine Sprecherin sagte, man müsse vom Schlimmsten ausgehen. Gestern Abend wurden ein 50-Jähriger und 2 Männer im Alter von 23 und 27 Jahren als vermisst gemeldet. Passanten hatten die Polizei informiert, dass die 3 vom Baden im Rhein nicht zurückgekehrt seien. Feuerwehr und DLRG hatten mit Booten und einem Hubschrauber nach ihnen gesucht. Abschluss des Hessentags in Fulda. Höhepunkt ist in knapp einer Stunde der traditionelle Festumzug. Etwa 150 Gruppen sind mit dabei. HR-Reporterin Silvia Ritter.
3: Die 3500 Umzugsteilnehmer starten am Heinrich-von-Bibra-Platz und ziehen in 4 Stunden bis zum Peterstor. Neben Musikkapellen und Trachtenvereinen präsentieren sich auch die Kirschenkönigin aus Witzenhausen und die Odenwälder Apfelblütenkönigin. 50.000 Besucher erwartet die Stadt Fulda zum Hessentagsumzug. Wegen der heißen Temperaturen gibt es eine kostenlose Wasserversorgung für Umzugsteilnehmer und Zuschauer.
1: Das HR-Fernsehen überträgt den Umzug ab 13.30 Uhr. Nach dem Einzug in die K.O.-Runde der Fußball-WM bangt das deutsche Team um Nico Schlotterbeck. Der Verteidiger hat sich in der Partie gegen die Elfenbeinküste am Knöchel verletzt. Heute Abend um 18 Uhr tritt Europameister Spanien zum 2. Gruppenspiel an. ARD-WM-Reporter Michael Küster.
4: Spanien bekommt es dabei mit Saudi-Arabien zu tun und will den ersten Turniersieg einfahren. Um Mitternacht spielen Uruguay und Kap Verde gegeneinander. In Gruppe G machen die Belgier den Auftakt um 21 Uhr gegen den Iran und um 3 Uhr früh bekommt es Neuseeland mit Ägypten zu tun. Eine Entscheidung wird in beiden Gruppen heute nicht fallen, denn alle Teams waren mit einem Unentschieden ins WM-Turnier gestartet.
1: Das waren die Nachrichten.
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6: Heute Mittag gibt es bei uns in Hessen überall viel Sonnenschein, aber ab dem späten Nachmittag örtlich auch wieder Hitzegewitter, dann hauptsächlich im Süden Hessens. Die Höchstwerte heute Twistetal bis 30, Hünfeld bis 33 und Weiterstadt bis 36 Grad. Auch morgen wird es wieder sonnig und auch morgen nachmittags und abends örtlich Schauer und Gewitter, die auch mal heftig sein können. 28 bis 37 Grad. Der Dienstag, viel Sonnenschein, ein paar Wolken, vereinzelt Gewitter. Bis 38 Grad und am Mittwoch wird es sonnig und noch heißer, bis 39 Grad.
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6: Es liegen keine Meldungen vor. Allen unterwegs eine gute Fahrt.
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6: Ja, wir haben es ja gerade gehört in den HR4-Nachrichten. Heute ist das große Finale beim Hessentag in Fulda und 50.000 Gäste werden zum Hessentagsumzug erwartet. Unsere HR4-Reporterin, die ist schon da und mit ihr spreche ich gleich. Mal schauen, ob schon alles gut vorbereitet ist.

0: Finale in Fulda. Heute ist der letzte Tag beim Hessentag und traditionell ist ja dann der große Hessentagsumzug der krönende Abschluss. In gut einer Stunde geht es los und wir hören es. Meine Kollegin Silvia Ritter ist live vor Ort und mittendrin. Silvia, sind denn schon alle da? Zugteilnehmer, Zuschauer, wie voll ist es denn schon um dich rum?
1: Also Zuschauer, da sind die Ränge noch leer. Ich glaube, die sind noch im Schatten. Aber die Umzugsteilnehmenden, die versammeln sich hier in einem Tunnel am Bahnhof. Die haben also auch einen super Schattenplatz. Und in die andere Straße, wo ich hier reingucke, da stehen die 60 Motivwagen aufgereiht. Die Steinfurter Rosenkönigin zum Beispiel wird dabei sein. Hier im Rhönrad, es kommen gerade alle vorbei mit Bollerwagen beladen, Musikboxen, eine Trommel um den Hals. Der Rhöner Sängerbund, der stellt sich hier gerade neben mir auf. Also 3.500 Umzugsteilnehmer werden es ja, 150 Gruppen, die dann ja 4 Stunden Umzugsweg vor sich haben. Jede Menge. Die Wolken sind so ein bisschen weg. Es wird langsam auch echt heiß.
0: Ja, es ist ein heißes Finale. Mhm. Sind denn genug kühle Getränke vorhanden? Habt ihr alle Hütchen an oder Sonnenschirme?
1: Ja, ich glaube ja, aber ich sehe hier auch gerade einen Anzugsträger, der an mir vorbeiläuft und die ein oder andere Tracht. Ich gucke mal gerade, ob die Strumpfhosen tragen, das kann ich gerade nicht so gut erkennen. Also die Stadt hat 18 Paletten Wasser nachgeordert, kleine Wasserflaschen, und die verteilen die an die Umzugsteilnehmer, aber auch an die Besucher, die hier am Rand stehen. Aber ich würde mir trotzdem, glaube ich, selber was mitnehmen auch. Es gibt hier auch 5 Trinkbrunnen in der Stadt, wo man sich nachversorgen kann, und natürlich viele Getränkestände auf der Hessentagsstraße, und es geht viel Wasser rein, muss ich sagen. In einen hier bei dem Wetter.
0: Ja, das wird man auch schnell wieder los beim Schwitzen, das ganze Wasser. Es sind ja auch Unwetter für heute Nachmittag angekündigt. Es könnte krachen. Wir hoffen natürlich, dass nichts passiert. Aber falls doch, sind die Organisatoren darauf vorbereitet?
1: Genau, es gibt einen extra Sicherheitsstab und die Einsatzleitung hat das Wetter eigentlich schon den ganzen Hessentag über im Blick, weil diese freien Veranstaltungsflächen dann sehr schnell geräumt werden müssten mit Lautsprecherdurchsagen. Die können sehr schnell reagieren, aber wollen wir eigentlich nicht hören heute, ne?
0: Nein, wollen wir nicht, auf gar keinen Fall. Wenn ich jetzt noch zu euch nach Fulda kommen möchte, wo sehe ich denn den Zug am besten?
1: Also man kann direkt auch am besten, glaube ich, mit dem Zug anreisen, denn auch der Umzug startet hier am Bahnhof, sage ich mal so ganz grob, und geht dann so im Zickzack durch die Innenstadt durch. Wer mit dem Auto kommt, die Shuttlebusse fahren ja dann in die Stadt. Heute halten sie nicht am Stadtschloss, da muss man eine Haltestelle früher aussteigen. Und aber so schön hier im Zickzack auf 2 Kilometern kann man das einmal oder mehrmal dann sogar hier die an einem vorbeikommen sehen.
0: Und nach dem Festzug ist dann alles vorbei oder geht's noch weiter mit dem Hessentag?
1: Ich würde sagen, es ist das letzte Aufbäumen nochmal, ne? Also es ist noch nicht Schluss. Weindorf hat nochmal auf im Innenhof vom Stadtschloss oder auch die Hessentagsstraße. Peter Maffay spielt heute in der ausverkauften Domplatz-Arena. Also heute geht nochmal was in Fulda.
0: Es gibt also noch viel zu erleben beim Hessentag. Und jetzt steht der Hessentag erstmal vor dem großen Finale. Der Hessentagsumzug beginnt in gut einer Stunde. Vielen Dank, Silvia Ritter. Und wenn Sie sich den Umzug im kühlen Zimmer daheim vielleicht ansehen möchten, kein Problem. Das HR-Fernsehen überträgt den Umzug ab 13:30 Uhr.

Ach, dieses Meeresrauschen, ne? Das ist doch direkt ein bisschen abkühlend, wenn man das hört. Ich habe mich auch heute Morgen sowas von über den Regen gefreut. Das war auch dann angenehm kühl danach, aber so langsam heizt es sich wieder auf. Und was sind das für Wetteraussichten? Das Thermometer, das dreht diese Woche ja nochmal so richtig auf. Machen Sie alles schön in Ruhe, das ist bei so einem Wetter das Allerbeste. Und Blumen ins Haar stecken für den sommerlichen Look.

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1: Um 12:31 Uhr bitte Vorsicht auf der A4 Kirchheimer Dreieck Richtung Erfurt. Zwischen Wildeck-Hönebach und Wildeck-Obersuhl liegt ein Reifen auf dem linken Fahrstreifen. Und Vorsicht bitte auf der A49 Kassel Richtung Gießen. Zwischen Fritzlar und Wabern eine ungesicherte Unfallstelle. Die A3 Frankfurt Richtung Köln zwischen Kelsterbach und Rauenheim 4 Kilometer Stau nach einem Unfall auf dem linken Fahrstreifen im Baustellenbereich. Vor der Baustelle bitte rechts einordnen. Und die A60 Rüsselsheim Richtung Mainz zwischen Rüsselsheim-Königstetten und Rüsselsheim-Mitte 1 Kilometer Stau wegen eines defekten Fahrzeugs auf dem rechten Fahrstreifen.
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1: Und mit Juliane Werding. Stimmen im Wind.

0: Das Neue Testament in 70 Stunden. In Homberg-Efze wird noch bis nächsten Freitag das ganze Neue Testament aus der Bibel vorgelesen, mitten auf dem Marktplatz von Mitgliedern evangelischer Gemeinden aus dem Schwalm-Eder-Kreis. Anlass der langen Lesung ist das 500. Jubiläum der Synode, also Kirchenversammlung von Homberg, die in Hessen die Reformation eingeführt hat.
1: Schlag 12 Uhr auf dem Homberger Marktplatz unterhalb der Stadtkirche. Ein Pavillon ist dort aufgebaut mit einem Lesepult.
2: Das Evangelium nach Johannes, das erste Kapitel. Im Anfang war das Wort und das Wort war bei Gott.
1: Die Frau wird jetzt eine Stunde lang vorlesen, dann wird sie abgelöst. Der nächste Vorleser tritt ans Pult, immer von 12 bis 19 Uhr.
3: Als aber Jesus sich umwandte und sie nachfolgen sah, sprach er zu ihnen: Was sucht ihr?
1: Die Menschen auf der Kaffeeterrasse nebenan nehmen kaum Notiz von der Lesung. Doch ein paar Passanten bleiben neugierig stehen.
4: Sehr anspruchsvoll, weil viele Leute noch nicht mal Testament, außer wenn es ums Erben geht, kennen. Nicht verkehrt.
5: Irgendwie spricht mich das an, weil das biblische Geschichten sind. Ich finde es so interessant. Und die Leute anzusprechen, ist denn in der Kirche würde man wahrscheinlich keinen finden.
1: Die Bibel quasi aus der Kirche raustragen zu den Leuten. Auch das wollen die Veranstalter. Die Idee für das Projekt hatte Ruthild Zornhagen-Krass von der Evangelischen Allianz Fritzlar Homberg. Als sie hörte, dass noch Veranstaltungstermine offen sind für das 500. Jubiläum der historischen Homberger Synode, die die Reformation in Hessen einführte, hat sie nicht lange gezögert.
6: Luther hatte ja so in etwa 70 Tagen das Neue Testament übersetzt. Und da kam mir so der Gedanke, dass wir so einfach in 70 Stunden vorlesen könnten, das Neue Testament.
1: Gesagt, getan. Rund 20 Gemeinden und Organisationen machen mit. 30 Vorleser haben sich gemeldet. Wie Karin Wiegand. Sie hat ein Fotogeschäft hier am Marktplatz.
7: Genau die Stelle, wo das damals ausging, vor 500 Jahren. Und das ist einfach wirklich passend. Und man merkt auch, dass es den Leuten irgendwie gefällt. Die bleiben stehen, hören zu, setzen sich dazu und lauschen ein bisschen. Also ich denke, es bewirkt was, ja.
3: Sie sprachen zu ihm: Rabbi.
1: Aber auch wenn zwischendurch mal keiner zuhört, das Neue Testament wird weiter vorgelesen, Kapitel für Kapitel.
0: Ja, und heute pausieren die Bibelleser, aber morgen um 12 Uhr geht es dann schon wieder weiter. Bis einschließlich nächsten Freitag, jeweils zwischen 12 und 19 Uhr auf dem Marktplatz in Homberg-Efze. HR4-Reporter Jens Wellhöner war für uns bei der Mammutlesung dabei.

0: Nach 13 Uhr werden Ihnen hier Musikwünsche erfüllt von Jörg Machenbach. Und dann geht's mit den Oldies weiter. Jörg, was hast du vor?
1: Einfach Dankeschön.
0: Das war die Isabel.
1: Isabel gerade gesungen. Ja, natürlich. Wir sagen immer Dankeschön. Und bei Wünsch dir was ist das auch ganz klar. Weil viele freuen sich natürlich, wenn sie liebe Menschen grüßen können. Und das machen wir sehr gerne. Und ich freue mich auch immer auf Wünsch dir was. Ich sage das sehr oft, aber ich meine das wirklich. Weil da auch Musik dabei ist, die ich teilweise noch gar nicht kenne und auch kennenlerne dadurch. Und das ist wissensbereichernd. So.
0: Und für die Oldies gebrauchen kannst
1: und
0: eventuell.
1: Auch für die Oldies gebrauchen kann. Und weil es geht ja nicht immer so, so von selbst. Und viele Hörerinnen und Hörer, die helfen mir ja auch und die schreiben mir auch. Und an dieser Stelle auch nochmal einfach Dankeschön. Also es passt doch alles zusammen. Nein, ich habe heute eine ganze Menge Hits drin, Albumerfolge, Nummer 1 Titel, die in den letzten Jahrzehnten in den Hitparaden waren. Und dann erinnere ich ganz besonders auch an Demis Roussos. Der wäre in dieser Woche nämlich 80 geworden und der hat auch eine große Karriere, nicht nur im Schlager hinter sich.
0: Mhm. Ich glaube, ich erinnere mich dann an die Horsemen. Ne? Aphrodite's Child war er doch davor.
1: Child,
0: genau.
1: Ja.
0: Großartige Stimme, Demis Roussos. Also viel Spaß mit Jörg Machenbach. Wünsch dir was und dann die Oldies. Mhm.

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1: 13 Uhr. Diskussion über Reform des Rentensystems. Regierung plant wohl mehr Abschiebungen nach Afghanistan. Hessentag endet mit großem Festumzug in Fulda. Das Wetter viel Sonne, örtlich auch Gewitter bis 37 Grad. Mein Name ist Christoph Haas. Nachdem erste Vorschläge zur Reform des Rentensystems von der zuständigen Kommission durchgesickert sind, ist die Diskussion darüber entbrannt. Der Chef des Deutschen Instituts für Wirtschaftsforschung Fratscher sagte, es gehe in die richtige Richtung, sei aber zu vorsichtig. ARD-Korrespondentin Anne-Katrin Mellmann.
2: Fratscher sagt in der Rheinischen Post, es ändere sich auf absehbare Zeit nichts Grundlegendes an Altersarmut, der starken Belastung der jungen Generation und der Schieflage bei der Gerechtigkeit. Die rentenpolitische Sprecherin der Linken im Bundestag, Sarah Vollert, nennt die Vorschläge nichts anderes als massive Rentenkürzungen, die Menschen mit kleinen Einkommen hart treffen würden. Ihre Vorschläge will die Rentenkommission am Dienstag ihrem Auftraggeber der Bundesregierung übergeben. Die will daraus eine Reform entwickeln.
1: Künftig sollen mehr afghanische Straftäter in ihrer Heimat abgeschoben werden als bisher. Nach einem Bericht der Bild am Sonntag hat das Bundesinnenministerium das mit der Taliban-Regierung in Kabul ausgehandelt. Bis zu 3 Charterflüge pro Monat sollen demnach möglich sein. Die Menschenrechtsorganisation Pro Asyl kritisiert, solche Vereinbarungen würden die radikal-islamischen Taliban aufwerten. In der Schweiz wollen hochrangige Vertreter der USA und des Iran heute Verhandlungen über ein endgültiges Kriegsende aufnehmen. Die iranische Delegation wird von Außenminister Araghchi geleitet, das US-Team von Vizepräsident Vance. Ein zentrales Thema ist das iranische Atomprogramm. Die CSU fordert weiter, das Bürgergeld zu kürzen. Parteichef Söder sagte der Bild am Sonntag, nehme man zusammen, was jemand mit Kindern, Wohnung und Zuschüssen bekomme, sei das ein sehr hoher Betrag. In der Bevölkerung stoße das auf wenig Verständnis. Die Regelsätze müssten auf das verfassungsrechtliche Minimum reduziert werden. Abschluss des Hessentags in Fulda. Höhepunkt ist der traditionelle Festumzug, der in diesen Minuten startet. Etwa 150 Gruppen sind mit dabei. HR-Reporterin Silvia Ritter.
3: Die 3500 Umzugsteilnehmer starten am Heinrich-von-Bibra-Platz und ziehen in 4 Stunden bis zum Peterstor. Neben Musikkapellen und Trachtenvereinen präsentieren sich auch die Kirschenkönigin aus Witzenhausen und die Odenwälder Apfelblütenkönigin. 50.000 Besucher erwartet die Stadt Fulda zum Hessentagsumzug. Wegen der heißen Temperaturen gibt es eine kostenlose Wasserversorgung für Umzugsteilnehmer und Zuschauer.
1: Und das HR-Fernsehen überträgt den Umzug ab 13.30 Uhr. Bei der Fußball-WM werden heute keine Entscheidungen fürs Weiterkommen erwartet, denn die ersten Partien in den Gruppen G und H waren alle unentschieden ausgegangen. Aus dem ARD-WM-Team Michael Küster.
4: Spanien will ab 18 Uhr gegen Saudi-Arabien den ersten Turniersieg einfahren. 3 Stunden später bekommt es Belgien mit dem Iran zu tun. Auf ein gutes Ergebnis hofft ab Mitternacht der zweimalige Weltmeister Uruguay gegen Kap Verde. Und den Abschluss des Spieltags bestreiten Neuseeland und Ägypten. Der Ball rollt in Vancouver um 3 Uhr nachts.
1: Das waren die Nachrichten.
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6: Zurzeit ist es sonnig. Ab dem späten Nachmittag bilden sich dann erneut lokal Hitzegewitter. Am Vormittag war der Norden ja betroffen. Später eher der Süden. Die Höchstwerte reichen von 28 Grad im Upland bis 37 Grad am Rhein. Und dazu ist es schwül bis sehr schwül. Morgen am Montag wird es überwiegend sonnig und auch schwül heiß. Am Nachmittag und Abend gibt es örtlich mal Schauer und auch heftige Gewitter. Und die Höchstwerte morgen 28 bis 37 Grad. Ab dem Dienstag viel Sonne, nur ein paar Wolken und höchstens vereinzelt Gewitter, 30 bis 38 Grad und die Tendenz für den Mittwoch, da wird es heiß bis sehr heiß und bis 39 Grad.
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6: Um 1:04 A3 Frankfurt Richtung Köln zwischen Kelsterbach und Rauenheim. 4 Kilometer Stau nach einem Unfall auf dem linken Fahrstreifen im Baustellenbereich. Und vor der Baustelle bitte rechts einordnen. Dann haben wir die A5 Kassel Richtung Frankfurt zwischen Homberg-Ohm und Grünberg stocken der Verkehr nach einem Unfall auf dem linken Fahrstreifen. A7 Fulda Richtung Würzburg zwischen dem Fulda-Dreieck und Bad Brückenau-Volkers 3 Kilometer Stau ab der Raststätte Utrichshausen. A49 Kassel Richtung Gießen zwischen Fritzlar und Wabern 3 Kilometer Stau nach einem Unfall auf dem rechten Fahrstreifen. Und die A60 Rüsselsheim Richtung Mainz zwischen Rüsselsheim-Königstetten und Rüsselsheim-Mitte 2 Kilometer Stau und stockender Verkehr. Und das defekte Fahrzeug ist inzwischen weg.
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6: Und ich grüße Sie recht herzlich an diesem heißen Sonntag. Ich weiß nicht, ob es bei Ihnen gerade noch schüttet oder ob der Regen schon sich verzogen hat. Ich wünsche Ihnen auf jeden Fall eine wunderschöne Sendung hier in HR4. Wünsche dir was, eine knappe Stunde bis 14 Uhr. Und wir legen heute gleich los. Wolfgang Bauer aus Hessisch-Lichtenau wünscht sich für seine Frau Waltraud, die Waldi, die gestern 69 Jahre jung geworden ist, das Lied von Brunner und Brunner bis in alle Ewigkeit. Und Wolfgang merkt noch an, das war vor 27 Jahren unser Hochzeitslied und ich halte mich auch daran. Ich liebe dich, Wolfgang.
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0: Brunner und Brunner aus Österreich haben HR4 Wünscht dir was für heute eröffnet. Und ich kann Ihnen sagen, wenn Sie morgen mit dabei sein wollen, dann haben Sie jetzt die Gelegenheit, sich für unsere Sendung zu bewerben. Morgen ab Montag zur selben Zeit, kurz nach 13 Uhr. Und ein Wunsch und Gruß auf unseren Anrufbeantworter sprechen. Und das fließt dann zu unserer Musikredaktion. Und da gibt's eine kostenfreie Nummer. Und zwar die 0800 4 mal die 7 und die 224. 0800 4 mal die 7, 224. Die ist ja eigentlich rund um die Uhr geschaltet. Aber je früher Sie anrufen, desto besser ist das für die Sendung morgen am Montag. Und dann könnte es ungefähr so klingen.
1: Guten Tag, ich bin Renate Lau und ich wohne in Fulda. Ich wünsche mir von Toll und Toll den Titel Eleni.

toll und toll. Eleni hier in HR4 wünscht dir was. Die folgende Mail kommt von Christian Nill aus Frielendorf und er schreibt, unsere Mama und Oma Gerlinde Nill wird stolze 75 Jahre alt. Dazu grüßen und gratulieren ganz herzlich die Kinder und Enkel aus Obergrenzebach und Zimmersrode. Wir freuen uns sehr, diesen Geburtstag zusammen mit dir feiern zu können. Und das geht besonders gut mit einem Lied, das dich schon ein ganzes Leben lang begleitet. California Blue von Roy Orbison. Alles Gute und viel Gesundheit. Wir haben dich lieb.

0: 18 Minuten nach 1, HR4 zur Verkehrslage. Vorsicht bitte auf der A3 Würzburg Richtung Frankfurt. Zwischen Hanau und Oberzhausen liegen Reifenteile auf allen Fahrstreifen.
1: Bernd Jahns aus Badendorf wünscht sich den Titel Danke von Larry Schuber und Western Union. Herzlichen Dank.
2: Es

Larry Schuber und die Western Union mit Danke. Christine hat sich aus Frankfurt bei uns gemeldet und sie schreibt, ich wünsche meiner Mutter zum 66. Geburtstag alles Gute. Liebe Grüße von Christine, Christian und Albert. Und der Wunschtitel, der kommt von Howard Carpendale und heißt Piano in der Nacht.

Hallo, liebes HR4-Team. Ich möchte gern Ena hören mit Only Time. Mein Name ist Christa Kohlberg aus Selters. Ich grüße alle, die mich kennen und die mich jetzt hören. Vielen Dank.

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1: Eine Minute nach 13:30. Jetzt habe ich hier mich gerade ein bisschen verfahren, wie man so schön sagt bei uns. Aber jetzt geht's los. Eine Minute nach 13:30. Hier sind unsere Verkehrsmeldungen. Vorsicht auf der A3 Würzburg Richtung Frankfurt. Zwischen Hanau und Obertshausen liegen Reifenteile auf allen Fahrstreifen. Fahren Sie da bitte vorsichtig. Dann haben wir noch eine Warnmeldung. Und zwar Vorsicht auf der A7 Hannover Richtung Kassel in Höhe Kassel-Nord. Eine ungesicherte Unfallstelle auf dem linken Fahrstreifen. A3 Frankfurt Richtung Köln zwischen Kelsterbach und Rauenheim. 4 Kilometer Stau nach einem Unfall auf dem linken Fahrstreifen im Baustellenbereich. Vor der Baustelle bitte rechts einordnen. Und die A7 Fulda Richtung Würzburg zwischen Fuldaer Dreieck und Bad Brückenau-Volkers. 4 Kilometer Stau ab der Raststätte Utrichshausen. Hat doch noch geklappt.
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1: An diesem Sonntag Ihnen nochmal ein herzliches Willkommen. Und wir legen gleich los mit Musik. Unser nächster Wunsch, der kommt aus Lübbecke in Ostwestfalen. Ulrike Reis schickt einen Gruß und ein Lied an Winnie. Den neuen Song von Achim Petri und der heißt Mitten ins Herz.
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Ja, hallo, guten Tag. Hier ist Vera aus Babenhausen. Ich wünsche mir das Lied von Peter Beil, Goodbye Corinna, und möchte meinen Mann Manfred grüßen und ihm sagen, dass ich nach 36 glücklichen Jahren ihn immer noch sehr liebe, und einen schönen Tag für alle.

HR4 wünscht dir was, haben sie eingeschaltet. Und jetzt hat uns Jutta Krämer eine Nachricht geschickt und sie hat ein Lied herausgesucht. Das stammt von einem der Country-Stars der 90er Jahre, Garth Brooks. Und sie schreibt: Zum Gedenken an meinen leider viel zu früh verstorbenen Ehemann möchte ich die Ballade The Dance hören. Und hier ist jetzt Garth Brooks.

Mein Name ist Uschi aus Liestetal bei Kassel. Ich wünsche mir von Sarah Connor das Lied Das Leben ist schön. Und zwar ist das ein Wunsch, weil meine Mutti jetzt ein Jahr verstorben ist mit 100 Jahren und sie hat dieses Lied auch sehr geliebt. Ich würde mich unheimlich freuen. Ihr seid ein toller Sender. Ich höre euch von morgens bis abends, jeden Tag. Dankeschön.

Sarah Connor, das Leben ist schön. HR4 wünscht dir was. Jetzt ein schneller Wunsch zwischendurch aus Biblis. Sarah Schneider möchte Wind hören, wenn die Liebe triumphiert.

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1: Roland Kaiser, gestern war er in Kassel vor Tausenden von Leuten und HR4 hat das ganze Konzert präsentiert. Die Bilder dazu, die gibt's bei hr4.de. Schauen Sie doch einfach mal nach. Ursula und ich denke mal Hans-Joachim haben einen Wunsch zu ihrem Hochzeitstag. Dazu diese netten Zeilen. Da ihr uns schon so viele Jahrzehnte mit eurer Musik begleitet, würde ich mir von Peter Sue und Marc Io Senza Te für uns beide wünschen. Mit herzlichen Grüßen an das Glücklichmacher-Team von HR4. Vielen Dank. Sowie alle, die uns noch kennen.

Marianne Debel, Münchhausen. Ich wünsche mir von Herzen das Lied, wenn erst der Abend kommt. Vielen, vielen Dank für Ihre tolle Sendung. Ich höre Sie jeden Tag. Wenn

0: Der letzte Wunsch, den werden wir nicht mehr ganz schaffen. Der kommt aus Refrath in Nordrhein-Westfalen, aber die Geste zählt. Lucia Rittmer wünscht sich für ihre liebe Freundin Saskia, die sie seit dem Kindergarten kennt, Musik vom gemeinsamen Lieblingssänger. Das ist Frank Schöbel und der neue Titel heißt »Dich hat der Himmel geschickt«. Ein Kompliment, das Lucia an Saskia gerne weitergibt.
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1: 14 Uhr. Linke kritisiert geplanten Ausbau der Bundeswehr. Regierung will mehr Straftäter nach Afghanistan abschieben. Britischer Premier Starmer denkt angeblich über Rücktritt nach. Das Wetter, viel Sonne, örtlich auch Gewitter, bis 37 Grad. Mein Name ist Thomas Krüger. Die Linke hat den geplanten Ausbau der Bundeswehr scharf kritisiert. Linken-Chefin Schwertner sagte beim Bundesparteitag in Potsdam, man müsse sich den Plänen von Kanzler Merz entgegenstellen. ARD-Korrespondent Paul Vorräter.
2: Schwertner appellierte an die Partei, in der Sicherheitspolitik stärker eigene Akzente zu setzen. Als kompletten Wahnsinn bezeichnete sie die Aussage von Kanzler Merz, wonach die Bundeswehr Europas stärkste konventionelle Armee werden soll. Dem müsse sich die Linke entgegenstellen. Aufgabe der Partei sei es, Solidarität zu zeigen mit den Opfern von Kriegen und Konflikten.
1: Auch wenn sie offiziell noch nicht vorgestellt sind, die Vorschläge der Rentenkommission sind umstritten. Kritik kommt unter anderem vom Deutschen Institut für Wirtschaftsforschung, DIW, und von der Linken. Aus der Nachrichtenredaktion Dagmar Nun.
3: DIW-Präsident Fratzscher gehen die Vorschläge nicht weit genug. Er hat der Rheinischen Post gesagt, so werde sich an den größten Problemen erstmal nichts Grundlegendes ändern, etwa an der hohen Altersarmut und der starken Belastung von Jüngeren. Die Linke spricht von massiven Rentenkürzungen, vor allem für Menschen mit wenig Einkommen. Die Rentenkommission der Bundesregierung will ihre Ideen übermorgen vorstellen. Nach ARD-Informationen gehört dazu, das Renteneintrittsalter an die Lebenserwartung zu koppeln und stufenweise anzuheben.
1: Die Bundesregierung will mehr afghanische Straftäter in ihre Heimat abschieben als bisher. Das hat das Bundesinnenministerium bestätigt. Man habe mit der Taliban-Regierung in Afghanistan eine entsprechende Vereinbarung getroffen. Künftig seien für solche Abschiebungen bis zu 3 Charterflüge pro Monat möglich. Seit Wochen kämpft der britische Premier Starmer um sein politisches Überleben. Seine Umfragewerte sind schlecht. Viele in der eigenen Labour-Partei wollen, dass er geht. Jetzt berichtet der Observer, Starmer werde morgen zurücktreten. ARD-London-Korrespondent Christoph Brüssel.
4: In dem Zeitungsbericht werden mehrere Quellen zitiert. Dort heißt es, der Premier habe sich am Wochenende mit seiner Frau auf den Landsitz Chequers zurückgezogen, um eine Entscheidung zu treffen. In den vergangenen Tagen habe Starmer mit Kabinettsmitgliedern gesprochen, mit Unterstützern der Labour-Partei und mit Gewerkschaftsvertretern. Wirtschaftsminister Peter Keil wies die Meldungen zurück. Er sagte, er habe keinen Grund zur Annahme, dass die Berichte wahr seien.
1: Im Odenwaldkreis hat ein Brand in einer Lagerhalle hohen Schaden verursacht. Die Polizei geht von rund 100.000 Euro aus. Das Feuer in Michelstadt war gestern Abend ausgebrochen. Warum, weiß man bisher nicht. Die Feuerwehr konnte verhindern, dass sich die Flammen über ein größeres Gebiet ausbreiten. In Fulda geht heute der Hessentag zu Ende. Im Moment zieht der große Abschlussumzug durch die Innenstadt. Rund 120 Gruppen aus ganz Hessen sind dabei. Auf Motivwagen, in Musikkapellen und Trachtengruppen. Das HR-Fernsehen überträgt den Hessentagsumzug live. Bei der Fußballweltmeisterschaft spielt heute Abend Spanien gegen Saudi-Arabien. Anpfiff ist um 18 Uhr. Das zweite Spiel startet um 21 Uhr. Dann stehen sich die Teams aus Belgien und dem Iran gegenüber. Das waren die Nachrichten.
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5: Ja, zurzeit ist es sonnig. Ab dem späten Nachmittag bilden sich dann erneut lokal Hitzegewitter. Am Vormittag war ja am Morgen schon war der Norden betroffen. Später wird es dann eher der Süden sein. Die Höchstwerte reichen heute von 28 Grad im Upland bis 37 Grad am Rhein. Und dazu ist es schwül bis sehr schwül. Also eine ziemlich unangenehme Geschichte. Morgen am Montag wird es überwiegend sonnig und auch weiter spülheiß. Am Nachmittag und Abend gibt es örtlich mal Schauer und auch heftige Gewitter. Die Höchstwerte morgen 28 bis 37 Grad, also so wie heute. Jetzt gucken wir voraus. Ab Dienstag viel Sonne, nur ein paar Wolken, höchstens vereinzelt Gewitter, 30 bis 38 Grad. Und die Tendenz für Mittwoch, da wird es noch heißer, heiß bis sehr heiß und bis 39 Grad. 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
5: Um 2:05. Vorsicht auf der A3 Frankfurt Richtung Köln zwischen der Abfahrt Raunheim und dem Wiesbadener Kreuz. Da steht ein defektes Fahrzeug auf dem mittleren Fahrstreifen. Vorsicht auf der A661 Egelsbach Richtung Oberursel zwischen Offenbach-Kaiserlei und Frankfurt Ost. Auch da steht ein defektes Fahrzeug auf dem rechten Fahrstreifen. Vorsicht auf der B49 Gießen Richtung Limburg zwischen Solms-Niederbiel und Tiefenbach. Da liegt ein Stützrad auf der Fahrbahn. Auch hier bitte vorsichtig fahren. Und die letzte Meldung für den Moment, die kommt von der A7 Fulda Richtung Würzburg zwischen dem Fulda-Dreieck und Bad Brückenau-Volkers. 4 Kilometer Stau ab der Raststätte Utrichshausen.
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5: Und ich grüße Sie an diesem heißen Sonntag. Und heute gibt es bei uns wieder Nummer 1 Hits aus der Popgeschichte, also auch heiße Musik mit dabei. Wir hören das Original eines ABBA-Hits, aber nicht von ABBA, sondern nur von einem Viertel der Supergruppe. Was dahinter steckt, das erzähle ich Ihnen dann. Und gleich erinnern wir an Demis Roussos, der in dieser Woche 80 Jahre alt geworden wäre. Ihnen allen einen schönen Sonntag.
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Demis Roussos, Goodbye My Love, Goodbye. Ein Schlager, der ins Ohr und auch ins Herz geht mit dieser unverwechselbaren Stimme. Und der Start war das für die erfolgreiche Solokarriere von Demis Roussos im Jahr 1973 hier bei uns in Deutschland. Der Sänger war Kind italienisch-griechischer Eltern, geboren in dieser Woche vor 80 Jahren im ägyptischen Alexandria. Mitte der 50er Jahre haben seine Eltern in der Suezkrise ihr Vermögen verloren und gingen dann Anfang der 60er zurück nach Griechenland. Demis war gerade 21, als die Militärs in Griechenland putschten, und dann hat er das Land wieder verlassen und hat sich in Paris niedergelassen. Und dort traf er dann den 3 Jahre älteren Musiker Vangelis, und beide gründeten die legendäre Band Aphrodite's Child. Sie gilt bis heute als eine der wegweisenden internationalen Progressive-Rock-Gruppen. Und ab den frühen 70ern, da hat er sich dann zunehmend Solo-Projekten gewidmet. Und Zeit seines Lebens hat Demis Roussos seine Lieder, seine Schlager in vielen Sprachen gesungen. Eine imposante Erscheinung in bunten, wallenden Gewändern. Demis Roussos starb viel zu früh, 2015, mit 68 Jahren an Krebs. Aber seine Stimme klingt noch immer weiter. Hier nun der frühe Hit von Aphrodite's Child, Rain and Tears, natürlich mit der Stimme von Demis Roussos. 1968 ist das gewesen.

0: 2 Minuten vor 3:30 HR4 zur Verkehrslage. Vorsicht auf der A671 Mainz Richtung Wiesbaden. Zwischen Hochheim Nord und Mainz Kastell liegt eine große Box auf der Fahrbahn. Fahren Sie bitte vorsichtig.
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1: Um eine Minute nach 2:30 und da schauen wir auf die A44. Vorsicht dort auf der A44 Kassel-Dortmund zwischen Zierenberg und Bräuner befindet sich eine Person auf dem Standstreifen. Vorsicht auch auf der A671 Mainz Richtung Wiesbaden. Zwischen Hochheim Nord und Mainz-Kastell liegt eine große Box auf der Fahrbahn. Weitere Meldungen. A3 Frankfurt Richtung Köln zwischen Limburg Süd und Limburg Nord. 2 Kilometer Stau nach einem Unfall. A3 Köln Richtung Frankfurt zwischen der Raststätte Medenbach und dem Mönchhof-Dreieck. Streckenweise stockender Verkehr. A7 Fulda Richtung Würzburg zwischen dem Fulda-Dreieck und Bad Brückenau-Volkers. 4 Kilometer Stau ab der Raststätte Utrichshausen. Und die B275 in Usingen ist zwischen Südtangente und dem Abzweig nach Katharinenhof nach einem Unfall abwechselnd nur ein Fahrstreifen frei.
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1: In den 70ern haben sich die Sampler in der deutschen Album-Hitparade mit ihren Nummer-1-Hits nur so abgewechselt. Ob Schlager, Rock oder Pop, 20 Titel auf einer Langspielplatte, das war der große Hit. Von allem war damals was dabei. Und gleich hören wir wieder Musik aus dem Jahr 1975-76 aus dem Bereich Pop. Hier in den HR4 Oldies. Ihnen allen ein schönes Wochenende.
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Musik aus Holland von der Country-Schlagerband Pussycat. Georgie hieß dieser Titel. Es war ein Erfolg, aber nichts war so groß bei Pussycat wie Mississippi, das ist ganz klar. Aber sie waren sehr erfolgreich in den 70ern und finden sich auch auf der LP 20 Original-Top-Hits, zwei von Polystar aus dem Frühjahr 1976. Und genau vor 50 Jahren, da stand dieses Album einen Monat lang auf Platz 1 der deutschen Album-Hitparade. Und das war ein altbekanntes, aber sehr erfolgreiches Rezept. Man nimmt einige große Hits, mixt sie mit kleineren. Insgesamt 20 Titel kommen auf das Album. Und dann wird das immer mal wieder auch ein großer Erfolg. So war das in den 70ern. Aber sind hier drauf mit Dancing Queen zum Beispiel, Long Tall Ernie and the Shakers hören wir da. Roger Whittaker noch in der Zeit, als er Englisch gesungen hat und seine Erfolge hatte in den 70ern. Die Hollies sind auch drauf und auch die Rubettes. Sugar Baby Love war der große Erfolg für die Rubettes. Und in den HF4 Oldies hören wir jetzt einen kleineren Hit von dieser Band aus dem Jahr 1976 und der nannte sich You're the Reason Why.

0: 5 Minuten vor 3, HR4 zur Verkehrslage. Vorsicht auf der A5 Frankfurt Richtung Kassel. Am Westkreuz Frankfurt steht ein defektes Fahrzeug in der Verbindung zur A648 Richtung Eschborn. Fahren Sie hier bitte vorsichtig.
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0: Jetzt machen wir eine Zeitreise in die frühen 60er, und zwar ins Frühjahr 1960. Elvis Presley arbeitet zu dieser Zeit an seinem Comeback nach der Militärzeit in Deutschland und er tritt gemeinsam mit Frank Sinatra auf. Die Show nennt sich dann Welcome Home Elvis und danach macht er vor allem Filme. Der deutsche Elvis dagegen, Peter Kraus, ist zu dieser Zeit voll im Geschäft und auch er dreht einen populären Film nach dem anderen. Dabei kommen zahlreiche Hits heraus. Und alle Mädchen wollen küssen, was wir jetzt gleich hören, das benötigte gar keinen Film und wurde trotzdem im Frühjahr 1960 ein Hit. Hier ist Peter Kraus.

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1: 15 Uhr. Linke kritisiert geplanten Ausbau der Bundeswehr. Diskussion über Reform des Rentensystems. Regierung will mehr Straftäter nach Afghanistan abschieben. Das Wetter, viel Sonne, örtlich auch Gewitter, bis 37 Grad. Mein Name ist Thomas Krüger. Die Linke hat den geplanten Ausbau der Bundeswehr scharf kritisiert. Linken-Co-Chefin Schwertner sagte beim Bundesparteitag in Potsdam, Kanzler Merz habe gesagt, dass er die größte konventionelle Armee Europas haben wolle. Das sei Wahnsinn und diesem Wahnsinn müsse man sich entgegenstellen. In ihrer Rede wandte sich Schwertner auch gegen die Außenpolitik der USA.
2: Wir haben es in den letzten Wochen schmerzlich gesehen. Trump greift völkerrechtswidrig Venezuela an. Die USA und Israel greifen völkerrechtswidrig Iran an und zünden damit die ganze Region an. Die Straße von Hormuz bleibt gesperrt. Die ganze Welt leidet unter diesem Krieg. Das Regime ist gestärkt. Gar nichts ist damit gewonnen. Alle leiden unter diesem Krieg. Alle.
1: Auch wenn sie offiziell noch nicht vorgestellt sind, die Vorschläge der Rentenkommission sind umstritten. Kritik kommt unter anderem vom Deutschen Institut für Wirtschaftsforschung, DIW, und von der Linken. Aus der Nachrichtenredaktion Dagmar Nun.
3: DIW-Präsident Fratzscher gehen die Vorschläge nicht weit genug. Er hat der Rheinischen Post gesagt, so werde sich an den größten Problemen erstmal nichts Grundlegendes ändern, etwa an der hohen Altersarmut und der starken Belastung von Jüngeren. Die Linke spricht von massiven Rentenkürzungen, vor allem für Menschen mit wenig Einkommen. Die Rentenkommission der Bundesregierung will ihre Ideen übermorgen vorstellen. Nach ARD-Informationen gehört dazu, das Renteneintrittsalter an die Lebenserwartung zu koppeln und stufenweise anzuheben.
1: Die Bundesregierung will mehr afghanische Straftäter in ihre Heimat abschieben als bisher. Das hat das Bundesinnenministerium bestätigt. Man habe mit der Taliban-Regierung in Afghanistan eine entsprechende Vereinbarung getroffen. Künftig seien für solche Abschiebungen bis zu 3 Charterflüge pro Monat möglich. In einem Luxushotel am Vierwaldstätter See in der Schweiz wollen die USA und der Iran ausloten, wie der Krieg endgültig beendet werden kann. Delegationen beider Länder treffen sich dort zu Beratungen. ARD-Korrespondent Günter Laubis.
4: Die zentralen Themen sind das iranische Atomprogramm und eine Waffenruhe im Libanon. Die Ausgangslage für die Gespräche ist allerdings angespannt. Gestern hatte der Iran die für den weltweiten Schiffsverkehr wichtige Straße von Hormuz wieder gesperrt. Grund seien die israelischen Angriffe im Libanon. Die Situation dort wird wohl auch der Knackpunkt bei den Gesprächen in der Schweiz sein.
1: Die CSU fordert weiter, das Bürgergeld zu kürzen. Parteichef Söder sagte der Bild am Sonntag, nehme man zusammen, was jemand mit Kindern, Wohnung und Zuschüssen bekomme, sei das ein sehr hoher Betrag. In der Bevölkerung stoße das auf wenig Verständnis. Die Regelsätze müssten auf das verfassungsrechtliche Minimum reduziert werden. In Fulda geht heute der Hessentag zu Ende. Im Moment zieht der große Abschlussumzug durch die Innenstadt. Rund 120 Gruppen aus ganz Hessen sind dabei. Auf Motivwagen, in Musikkapellen und Trachtengruppen. Das HR-Fernsehen überträgt den Hessentagsumzug live. Das waren die Nachrichten.
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6: In der kommenden Nacht, da lockert es nach den Gewittern wieder auf. Teilweise wird es sternklar. Hier und da können sich noch Schauer und Gewitter bilden. Es bleibt drückend warm in der Nacht. Die Frühwerte liegen bei tropischen 22 bis 16 Grad. Wohl dem, der da die 16 Grad hat, da kann man mal lüften. Morgen am Montag wird es überwiegend sonnig, spülheiß. Am Nachmittag und Abend gibt es örtlich mal Schauer und auch heftige Gewitter. Und die Höchstwerte morgen 28 bis 37 Grad. Jetzt der Blick voraus. Ab Dienstag viel Sonne, nur ein paar Wolken, höchstens vereinzelt Gewitter. 30 bis 38 Grad. Die Tendenz für den Mittwoch heiß bis sehr heiß und dann bis 39 Grad.
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6: Um 3:04 A5 Kassel Richtung Frankfurt zwischen Ohmtal-Dreieck und Homberg-Ohm. 9 Kilometer Stau und stockender Verkehr nach einem Auffahrunfall mit 3 Fahrzeugen auf dem linken Fahrstreifen. A7 Fulda Richtung Würzburg zwischen dem Fulda-Dreieck und Bad Brückenau-Volkers. 3 Kilometer Stau ab der Raststätte Utrichshausen. Und eine Meldung aus dem Main-Kinzig-Kreis von der L3196, die ist zwischen dem Abzweig nach Bellings und Steinau-Marios nach einem Unfall in beiden Richtungen gesperrt.
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6: Die zweite Hälfte der 80er ohne Modern Talking, das ist eigentlich unvorstellbar. Und vor 40 Jahren hatten Thomas Anders und Dieter Bohlen erste Plätze geradezu abonniert in der Hitparade. Wir hören gleich Musik von ihrem Nummer 1 Album Ready for Romance in den HR4 Oldies und das an diesem schönen Wochenende.
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Brother Louie von Modern Talking, der Nummer 1 Hit aus dem dritten Album Ready for Romance. Und das war auch gleich die zweite Nummer 1 LP des Duos. 10 Wochen lang war diese Scheibe im Sommer 1986 ganz oben in den deutschen Albumcharts. CDs gab es natürlich damals auch schon, vor 40 Jahren. Riesenerfolg, und die Hitsträhne von Dieter und Thomas, die riss einfach nicht ab. Auch die nächste ausgekoppelte Single aus diesem Album Ready for Romance, das war wieder ein Spitzenreiter, und von wegen SOS, ne? Atlantis is Calling, hier sind Modern Talking von Ready for Romance. Atlantis is Calling, SOS for Life.

Jetzt möchte ich hier in den HR4 Oldies an Kirsti Sparbu aus Norwegen erinnern. Die Sängerin ist in der Nacht zu Freitag im Alter von 79 Jahren gestorben. Und ihre Karriere hat bereits als Teenager in Skandinavien begonnen. Kirsti hat Norwegen in den 60ern mehrfach beim Grand Prix vertreten. Und sie hat auch in der Zeit als Schauspielerin gearbeitet. Ab Ende der 60er ist Kirsti dann auch in Deutschland aufgetreten, hat Singles aufgenommen bei Telefunken damals. Und in Erinnerung an sie hören wir jetzt ihren größten Hit bei uns. Und der stammt aus dem Jahr 1969. Ein Student aus Uppsala.

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1: Um eine Minute nach halb vier. Und da gucken wir auf die A5 Kassel Richtung Frankfurt. Zwischen dem Ohmtal-Dreieck und Grünberg. 10 Kilometer Stau nach einem Auffahrunfall mit 3 Fahrzeugen auf dem linken Fahrstreifen. A7 Fulda Richtung Würzburg. Zwischen dem Fulda-Dreieck und Bad Brückenau-Volkers 3 Kilometer Stau ab der Raststätte Utrichshausen. Und eine Meldung aus dem Main-Kinzig-Kreis. Die L3196 ist zwischen dem Abzweig nach Bellings und Steinau-Marios nach einem Unfall in beiden Richtungen gesperrt. Bitte diesen Bereich weiträumig umfahren. Jetzt kommt noch eine Warnmeldung. Vorsicht auf der A3 Frankfurt Richtung Würzburg zwischen Frankfurt Süd und dem Offenbacher Kreuz. Eine ungesicherte Unfallstelle auf dem rechten und dem mittleren Fahrstreifen. Fahren Sie hier bitte vorsichtig.
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1: Heute Nachmittag mit viel Musik aus den 70er Jahren. Adam and Eve waren eines der erfolgreichen Schlagerduos jener Zeit. Und zu ihrem Repertoire gehörten auch einige Coverversionen. Und da hören wir gleich ein schönes Beispiel. Ich wünsche Ihnen einen angenehmen Sonntag.
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0: Gleich 16 Minuten vor 4 HR4 zur Verkehrslage. Vorsicht auf der A49 Gießen Richtung Kassel. Zwischen Borken und Wabern steht ein defektes Fahrzeug auf dem rechten Fahrstreifen. Fahren Sie hier bitte vorsichtig.
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0: Jetzt gehen wir mal in die 70er Jahre. Und zwar schauen wir mal, was Frankreich da hervorgebracht hat. Und zwar einen großen Hit 1975. Alain Barrière und Noël Cordier, die haben gesungen Tu t'en vas.

Das Chanson beschäftigt sich mit dem Seelenzustand eines Liebespaares in Trennung. Es geht um Stille und Einsamkeit. Und da heißt es, wie eben gehört, ich habe Angst vor dir, ich habe Angst vor mir, ich habe Angst, dass das Schweigen kommt. Und das ist natürlich ein Text gewesen, den man auch wunderbar ins Deutsche übersetzen kann oder auch die Musik aufnehmen kann. Und da kommen jetzt wieder die Coverversionen ins Spiel. Dieses Lied haben einige Schlagerduos damals und auch später gecovert. Iron Shear und Bernhard Brink zum Beispiel in den 90ern, Marion Merz und Peter Orloff haben es auch gesungen und noch einige andere. Und wir hören jetzt die sogenannte deutsche Originalversion von 1975. Und das bedeutet, das ist die erste Coverversion, die auf den Markt gekommen ist. Und das waren Adam und Eve. Und die sind ja nun sehr populär gewesen in dieser Zeit. Und es war auch gleichzeitig ihr größter Erfolg. Platz 10 in der deutschen Hitparade damals, 1975. Und wir hören das jetzt von Adam und Eve. Und da heißt das nicht Tu t'en vas, sondern Du gehst fort.

gleich 3 Minuten vor 4. H4 zur Verkehrslage. Vorsicht auf der B455 Mainz-Kastell-Königstein. Zwischen Bremtal und Fockenhausen sind nach einem Unfall Personen auf der Fahrbahn. Fahren Sie bitte vorsichtig. Jetzt machen wir noch einen Ausflug in die späten 50er. Dion and the Bellmans, das war die erste Karriere von Dion DiMucci aus New York, Ende der 50er. Mit The Wanderer oder Runaround 2, da hatte er seine Hits dann in den frühen 60ern. Eigentlich hätte Dion gleich Solo singen sollen, aber die Plattenfirma wollte eine Gruppe. So hat Dion die Bellmans zusammengestellt, und das waren seine Freunde aus der Nachbarschaft in New York. Und das hat einige Zeit sehr gut funktioniert, zum Beispiel mit The Teenager in Love.

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1: 16 Uhr. Linke kritisiert geplante Änderungen bei der Rente. Regierung will mehr Straftäter nach Afghanistan abschieben. Friedensverhandlungen zwischen USA und Iran. Das Wetter, viel Sonne, örtlich auch Gewitter, bis 37 Grad. Mein Name ist Thomas Kröger. Die Linke kritisiert die Rentenpläne der Bundesregierung. Nach Medienberichten ist unter anderem vorgesehen, dass das Renteneintrittsalter weiter steigen könnte. Der neue Co-Chef der Linken, Pantisano, spricht von einem Kürzungsprogramm. Beim Bundesparteitag in Potsdam sagte er:
2: Mit ihrem Kürzungsprogramm wird die Rentenkommission Friedrich Merz feuchten Träumen gerecht. Noch länger arbeiten, noch mehr arbeiten. Der Typ hat nach 20 Jahren Bundestag einen Rentenanspruch von fast 6.000 Euro. Lieber Herr Merz, fangen Sie doch erstmal bei sich selbst an und verzichten auf Ihre staatliche Rente. Das wäre ein Zeichen.
1: Die Bundesregierung will mehr afghanische Straftäter in ihre Heimat abschieben als bisher. Das hat das Bundesinnenministerium bestätigt. Man habe mit der Taliban-Regierung in Afghanistan eine entsprechende Vereinbarung getroffen. Künftig seien für solche Abschiebungen bis zu 3 Charterflüge pro Monat möglich. In die Verhandlungen zwischen den USA und dem Iran kommt offenbar Bewegung. US-Vizepräsident Vance sagte am Rande eines Treffens in der Schweiz, man habe in den vergangenen Stunden große Fortschritte erzielt. Die Verhandlungen machten es für beide Seiten möglich, zusammenzukommen und an der Lösung der Probleme zu arbeiten. Die CSU fordert weiter, das Bürgergeld zu kürzen. Parteichef Söder sagte der Bild am Sonntag, nehme man zusammen, was jemand mit Kindern, Wohnung und Zuschüssen bekomme, sei das ein sehr hoher Betrag. In der Bevölkerung stoße das auf wenig Verständnis. Die Regelsätze müssten auf das verfassungsrechtliche Minimum reduziert werden. Beim Hessentag in Fulda läuft der Abschlussumzug durch die Innenstadt. Der Festzug mit dutzenden Motivwagen ist fast 2 Kilometer lang. HR-Reporterin Silvia Ritter.
3: Fahnenträger, Blaskapellen und bunt geschmückte Motivwagen ziehen durch die volle Fulda-Innenstadt. Trotz der Hitze sind viele Zuschauer hier gekommen. Doch heute Abend nach dem Umzug geht es noch weiter. Die Hessentagsstraße hat heute ein letztes Mal geöffnet. Peter Maffay tritt beim Abschiedskonzert in der ausverkauften Domplatz-Arena auf.
1: Nach dem Einzug in die K.O.-Runde der Fußball-WM bangt das deutsche Team um Nico Schlotterbeck. Der Verteidiger hat sich in der Partie gegen die Elfenbeinküste gestern am Knöchel verletzt. Heute Abend um 18 Uhr tritt Europameister Spanien zum 2. Gruppenspiel an. ARD-WM-Reporter Michael Küster.
4: Spanien bekommt es dabei mit Saudi-Arabien zu tun und will den ersten Turniersieg einfahren. Um Mitternacht spielen Uruguay und Kap Verde gegeneinander. In Gruppe G machen die Belgier den Auftakt um 21 Uhr gegen den Iran und um 3 Uhr früh bekommt es Neuseeland mit Ägypten zu tun. Eine Entscheidung wird in beiden Gruppen heute nicht fallen, denn alle Teams waren mit einem Unentschieden ins WM-Turnier gestartet.
1: Das waren die Nachrichten.
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5: Ja, in der kommenden Nacht, da wird es nach den Gewittern heute wieder auflockern und teilweise wird es sogar sternenklar. Hier und da können sich allerdings noch Schauer und Gewitter bilden. Es bleibt drückend warm. Die Frühwerte, die liegen dann bei tropischen 22 und ganz angenehmen 16 Grad. Morgen am Montag überwiegend sonnig, spülheiß. Am Nachmittag und Abend örtlich mal Schauer und auch heftige Gewitter. Die Höchstwerte morgen, so ähnlich wie heute, 28 bis 37 Grad. Jetzt gucken wir voraus. Ab Dienstag viel Sonne, nur ein paar Wolken und höchstens vereinzelt Gewitter. 30 bis 38 Grad, die Tendenz für den Mittwoch heiß bis 39 Grad. Und wenn Ihnen das jetzt zu heiß war, Sie können es gerne nachlesen. Das geht bei uns natürlich rund um die Uhr auf hr4.de.
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5: Um 4:04, Vorsicht auf der A5 Kassel Richtung Frankfurt zwischen dem Bad Homburger Kreuz und dem Nordwestkreuz Frankfurt steht ein defekter LKW auf dem rechten Fahrstreifen und es liegen Reifenteile auf der Fahrbahn. Hier bitte vorsichtig fahren. Vorsicht auch auf der B455 Mainz-Kastell-Königstein zwischen Bremtal und Fockenhausen sind nach einem Unfall Personen auf der Fahrbahn. A3 Frankfurt Richtung Würzburg zwischen Frankfurt Süd und dem Offenbacher Kreuz. 2 Kilometer Stau nach einem Unfall. Die beiden Abbiegestreifen sind gesperrt. A5 Kassel Richtung Frankfurt zwischen dem Ohmtal-Dreieck und Grünberg streckenweise Stau und stockender Verkehr. A7 Fulda Richtung Würzburg zwischen dem Fulda-Dreieck und Bad Brückenau-Volkers 3 Kilometer Stau. Und die A67 Mannheim Richtung Darmstadt zwischen Gernsheim und Pfungstadt 2 Kilometer Stau.
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5: Ich wünsche Ihnen allen einen schönen Sonntag, wenn Sie jetzt im Auto unterwegs sind. Ich hoffe, die Klimaanlage funktioniert. Halten Sie durch, erfreuen Sie sich an den Oldies hier in HR4. Gleich mit einem Viertel von ABBA. Was das heißt, das werde ich Ihnen dann gleich verraten. In den HR4 Oldies in etwa 10 Minuten hier in HR4. Schönen Sonntag.
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Die Temptations aus den 60ern, My Girl, hier in den HR4 Oldies. Jetzt geht's in die Mitte der 70er Jahre. Vor genau 50 Jahren, da hatten ABBA 2 Jahre nach ihrem Grand Prix-Sieg mit Waterloo einen weiteren Höhepunkt ihrer Karriere erreicht. Die Singles wurden Hits und Evergreens, die Alben verkauften sich gut und bald sollten sie auch ein paar Monate später auf große Europa- und Australien-Tournee gehen. Im Frühjahr 1976 hat Fernando insgesamt 7 Wochen die deutschen Singlecharts angeführt. Die Version von ABBA haben wir auch gehört vor einiger Zeit. Das Lied selbst war aber ursprünglich gar nicht für die Gruppe gedacht. Das hat sich nämlich erst bei der Produktion herausgestellt, dass man das auch für ABBA machen könnte. Das Jahr 1975, das war für die Mitglieder von ABBA noch so eine Art Orientierung. Und manche haben auch durchaus Soloprojekte noch ins Auge gefasst, zum Beispiel Frida. Sie hat 1975 an einem schwedischsprachigen Album gearbeitet, der Titel Ensam, Einsam. Und das ist eine Nummer 1 geworden in Schweden. Da waren dann zahlreiche Coverversionen populärer Hits drauf und auch das Original von Fernando. Das war nämlich ursprünglich für diese Langspielplatte gedacht und ja, und alles andere hat sich dann so ergeben. Und wir hören jetzt diese schwedische Originalfassung von Fernando, gesungen von Frida.

Frieda und Fernando, 5:07, Vorsicht auf der A45 Aschaffenburg-Gießen zwischen Mainhausen und Kleinostheim. Da gibt's Gefahr durch Straßenschäden im Baustellenbereich. Bitte vorsichtig fahren.

0: Roland Kaiser, gestern hat er den Friedrichsplatz in Kassel verzaubert vor Tausenden von Besuchern, hat das große Konzert gegeben, natürlich präsentiert von hr4 und Bilder dazu, eine Galerie, die gibt's bei hr4.de.
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0: Jetzt haben wir ganz genau 16:30 und wir schauen auf die Straßen hier in hr4. Vorsicht auf der A45 Aschaffenburg-Gießen zwischen Mainhausen und Kleinostheim. Da gibt's Gefahr durch Straßenschäden im Baustellenbereich. A3 Frankfurt Richtung Würzburg zwischen Frankfurt Süd und dem Offenbacher Kreuz. 2 Kilometer Stau nach einem Unfall. Die beiden Abbiegestreifen sind gesperrt. A5 Heidelberg Richtung Darmstadt zwischen Heppenheim und Bensheim. 3 Kilometer Stau nach einem Unfall auf dem rechten Fahrstreifen. A5 Kassel Richtung Frankfurt zwischen dem Ohmtal-Dreieck und Grünberg. 9 Kilometer Stau und stockender Verkehr. Und A7 Fulda

0: Richtung Würzburg zwischen dem Fulda-Dreieck und Bad Brückenau-Volkers 2 Kilometer Stau.
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0: Ich wünsche Ihnen auf jeden Fall schon mal einen entspannten Sonntag bei der Hitze. Und gleich gibt's bei uns einen Nummer-1-Hit aus Kalifornien. Und Kalifornien verbindet man natürlich auch mit Wärme und Wasser. Und wenn man in den Frühsommer 1966 zurückgeht, und da kam natürlich das Lied von den Beach Boys. Schönen Sonntag.
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Die Beach Boys. Sloop John B., ein Traditional, bearbeitet von Brian Wilson für das legendäre Pet Sounds Album. Und dieses Sloop John B. ist eine Nummer 1 Single gewesen, genau vor 60 Jahren. 15. Juni bis 14. Juli stand das bei uns in der Single-Hit-Parade ganz oben. Im Sommer 1966 ist das gewesen und Sloop John B. erreichte auch in den USA und in Großbritannien die Top 10. Aufgenommen wurde es während der Pet Sounds Sessions 1965. Und das gilt auch für die B-Seite dieser Single, die damals hier bei uns in Deutschland erschienen ist. Das Lied, was da drauf ist auf der B-Seite, das ist auch geschrieben von Brian Wilson und Mike Love, seinem Cousin. Und der hat ja auch bei den Beach Boys Liedstimme gesungen. Und das Lied heißt You're So Good To Me. Und das hören wir jetzt in den HR4 Oldies.

0: Werner, Kribbeln im Bauch, das waren die HR4 Oldies für heute. Gleich gibt es eine neue Ausgabe der ARD Schlager-Hitparade, heute moderiert von Erich Wartusch. Und da können Sie wieder mitstimmen und mitmachen und da wünsche ich Ihnen viel Spaß. Und ich wünsche Ihnen eine schöne, angenehme Woche. Suchen Sie einen Schatten auf. Mein Name ist Jürg Machenbach. Bis bald.
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1: 17 Uhr. Hoffnung bei Friedensgesprächen für den Iran. Kritik an geplanten Änderungen bei der Rente. Positive Bilanz des Hessentags in Fulda. Das Wetter: bis zum Abend viel Sonne, örtlich auch Gewitter, bis 37 Grad. Mein Name ist Thomas Krüger. In die Verhandlungen zwischen den USA und dem Iran kommt offenbar Bewegung. US-Vizepräsident Vance sagte am Rande eines Treffens in der Schweiz, man habe in den vergangenen Stunden große Fortschritte erzielt. ARD-Reporterin Gisela Former.
2: Gesprächsgrundlage ist das bereits zwischen den USA und dem Iran vereinbarte Rahmenabkommen. Verhandelt wird in Arbeitsgruppen über die Bedingungen und die Umsetzung der einzelnen Punkte. Zentral dabei sind das iranische Atomprogramm und eine Waffenruhe im Libanon. Dort hatte es wieder Kämpfe zwischen Israel und der pro-iranischen Hisbollah-Miliz gegeben. Deshalb hatte der Iran die Straße von Hormuz erneut gesperrt.
1: Die Linke will die Gehälter ihrer Abgeordneten verbindlich deckeln und damit mehr als halbieren. Das hat der Bundesparteitag in Potsdam beschlossen. ARD-Reporter Paul Vorreiter.
3: In Landesverbänden wie dem Thüringischen und in Teilen der Bundestagsfraktion hatte es Unmut über den Antrag des Parteivorstandes gegeben. Manche Gegner argumentierten, dass Abgeordnete der Linken bereits Teile ihrer Diäten spendeten. Aber der Beschluss zur Deckelung der Gehälter auf den Arbeitnehmerdurchschnittsverdienst bekam schließlich die Mehrheit. Er gilt für Bundestags- und Europaabgeordnete. Damit will die Linke zeigen, dass sich ihre Parlamentsvertreter nicht von der arbeitenden Bevölkerung abheben.
1: Der Chef des Deutschen Instituts für Wirtschaftsforschung, Fratscher, hält die Vorschläge der Rentenkommission für unzureichend. Er sagte der Rheinischen Post, die Pläne gingen zwar in die richtige Richtung, aber an den größten Problemen, etwa Altersarmut und zu starker Belastung der jungen Generation, ändere sich nichts Grundlegendes. Die Kommission schlägt vor, den früheren Renteneintritt wieder abzuschaffen und das Renteneintrittsalter je nach Lebenserwartung zu erhöhen. Zum Hessentag in Fulda sind insgesamt mehr als 1 Million Menschen gekommen. Das haben die hessische Staatskanzlei und die Stadt Fulda zum Abschluss des Landesfestes mitgeteilt. HR-Reporter Daniel Kettner.
4: Ministerpräsident Rhein zieht eine positive Bilanz. Der Hessentag hier in Fulda habe eindrucksvoll gezeigt, was unser Land ausmache. Gemeinschaft, Gastfreundschaft und Zusammenhalt. Die Menschen haben zusammen gefeiert, gelacht und unvergessliche Momente erlebt. Fuldas Oberbürgermeister Wingenfeld zeigt sich sehr zufrieden. Die Stadt habe sich von ihrer besten Seite präsentiert. Die 10 Tage werden noch lange in der Stadt und der Region nachwirken.
1: Deutschland hat sich durch 2 Siege bereits fürs 16. Finale bei der Fußball-WM qualifiziert. Für die Teams, die heute Abend und in der Nacht spielen, ist das noch nicht möglich. ARD-WM-Reporterin Desiree Krause.
5: Die Gruppen G und H warten noch auf den ersten Sieg. Heute gibt es in 4 Partien die Chance darauf. Unter anderem trifft Spanien auf Saudi-Arabien und Belgien auf Iran. Klar ist, es kann keine Mannschaft ausscheiden oder weiterkommen. Fußballnationalspieler Nico Schlotterbeck hat sich im Spiel gestern Abend eine Verletzung am linken Sprunggelenk zugezogen. Heute steht eine MRT-Untersuchung an. Ergebnisse werden am Nachmittag Ortszeit, also am späten Abend unserer Zeit, erwartet.
1: Das waren die Nachrichten. Das Wetter. Vor allem im Süden Hessens entwickeln sich wieder kräftige Hitzegewitter. Unwetter mit Starkregen, Hagel und Sturmböen sind nicht ausgeschlossen. Höchstwerte von 28 Grad im Upland und bis 37 Grad am Rhein. In der Nacht beruhigt sich das Wetter und es kühlt ab auf 22 bis 16 Grad. Morgen ist es oft sonnig und schwül heiß. Ab dem Nachmittag gibt es einzelne Schauer und Gewitter, allerdings seltener als heute. Maximal 37 Grad. Die weiteren Aussichten: am Dienstag viel Sonne, nur ein paar Wolken und höchstens vereinzelt Gewitter, wieder bis 37 Grad. Und die Zeit, es wird gleich 17.04 Uhr.
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1: A5 Kassel Richtung Frankfurt, zwischen Ohmtal-Dreieck und Grünberg streckenweise stockender Verkehr. A7 Fürstenreute Richtung Ulm, zwischen Kreuz Memmingen und Dettingen an der Iller, 4 Kilometer Stau und stockender Verkehr. A8 Stuttgart Richtung München, zwischen Stuttgart Flughafen Messe und Esslingen, 3 Kilometer stockender Verkehr. Und die A661 Egelsbach Richtung Oberursel, zwischen Frankfurt-Eckenheim und Frankfurt-Heddernheim, 1 Kilometer Stau nach einem Unfall auf dem rechten Fahrstreifen.
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9: Hallo, willkommen zur ARD Schlagerhitparade. Wem noch nicht heiß genug ist, der darf gleich zu den Songs tanzen, die sich in dieser Woche unter den Top 15 platziert haben. Im zweiten Teil reichen wir dann kalte Drinks zur Abkühlung, natürlich auch in Schlagerform. Und Nicole, die möchte auch heute wieder anstoßen.
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9: Mit Ich will mehr war sie vergangene Woche auf Platz 1. Den möchte sie gern verteidigen. Aber ob es einen Grund für Nicole gibt, eine Flasche Sekt aufzumachen, das hören wir dann erst am Ende dieser Stunde. Legen los mit Platz 14, Pia Sophie und Rien ne va plus. Und zuvor neu dabei auf Platz 15, Uwe Busse, Schenk jedem Tag ein Lächeln.

Pia Sophie, rien ne va plus. Nichts geht mehr. Aber ich glaube, da geht noch so einiges für sie. Sie ist ja auch erst zum zweiten Mal dabei in der ARD-Schlager-Hitparade. Genauso wie die Schlagerpiloten mit Koh Samui auf Platz 13. Und einen Platz gut gemacht hat Linda Hesse mit ihrem Kleinstadt-Casanova.

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1: Der Mann von Welt ist es nicht gewesen. 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

Linda Hesse auf Platz 12. Vielleicht wollen Sie sie ja wählen für kommende Woche. Bis zu 3 Titel können Sie anklicken unter ardschlagerhitparade.de. Olaf Berger, der kann noch ein letztes Mal gewählt werden. Er begleitet uns ja jetzt schon seit 6 Wochen mit Alles oder Dich. Dieses Mal ist er auf Platz 11 ins Ziel gegangen. Und einen kleinen Stabhochsprung haben Nino De Angelo und Marina Marx gemacht. Bella Italia e Amore, letztes Mal nur 14. Dieses Mal schon 10.

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1: Auch wenn ich die ganz große Spannung vielleicht damit rausnehme, aber für die folgenden vier Titel ist überhaupt nichts passiert. Sozusagen Stillstand in unseren Charts. Leonard war 9. und ist 9. Ein letzter Blick zurück und Helene Fischer, die hat sogar geschafft, das dritte Mal in Folge Platz 8 zu belegen. Heute Nacht kommt gleich nach Leonard.
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Das sind jetzt die 10 Minuten der tollen Künstlerinnen in der ARD-Schlager-Hitparade. Nach Helene Fischer kommen jetzt auch gleich noch Laura Wilde und Christine Stark. Christine ist weiter auf Platz 7 mit Alemannia und Laura Wilde, die bleibt auf Position 6 mit ihrem Summer Feeling. Nie war ein Titel passender als heute bei diesen Temperaturen. 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

Laura Wildes Summer Feeling. Ja, und wo bleiben die Neuvorstellungen? Mögen sich manche fragen. Zu Recht, denn bisher hatten wir mit Uwe Busse nur einen, der neu dabei ist. Aber er hat noch zwei Begleiter, die es in dieser Woche neu in die Top 15 der ARD-Schlager-Hitparade geschafft haben. Ellen Krenz, Was kann ich tun, um dein Herz zu gewinnen? Sie ist neu auf der 4 und zuvor noch Fantasy. Jeder Tag mit dir wurde von ihnen auf Platz 5 gewählt. Ich sehe.

0: Im September kann Patrick Lindner das Lied mit 66 Jahren singen. Noch ist es nicht so weit. Stattdessen ist er in der ARD-Schlagerhitparade um einen Platz nach unten gerutscht. Von der 3 auf die 2, wenn der Wahnsinn will. Platz getauscht mit Mara Kaiser. Sie ging genau den umgekehrten Weg, von der 3 auf die 2. Ich lass mich nicht mehr stoppen. Ja, den Eindruck habe ich auch.
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0: Mara Kaiser, Unstoppable würde man auf Englisch sagen. Jetzt haben wir die Plätze 15 bis 2 gehört in der ARD-Schlagerhitparade. Fehlt noch der Spitzenreiter. Bei Zweien war es klar, dass sie es nicht sein würden, denn raus mussten Joey Heindle mit Schwer zu erklären. Er war 7-mal dabei, durfte nicht wiedergewählt werden, genauso wie
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0: Maite Kelly, ein Kuss in Paris. Rausgefallen ist Nick P.
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0: 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Und nicht reingekommen sind Norman Langen, Die Liebe schafft das schon.
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0: Und Tanja Lasch, gib unserer Liebe keinen Namen.
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0: Damit ist die Überraschung nicht allzu groß, dass Nicole weiterhin bei Ihnen abräumt. Wieder Platz 1 für Sie und Ich will mehr.

Also, was hatte ich anfangs gesagt? Sie kann sich jetzt einen Prosecco oder einen Sekt oder sogar einen Champagner aufmachen und mit ihren Lieben auf Platz 1 bei uns anstoßen. Ich will mehr Nicole, alte und neue Nummer 1 in der ARD-Schlager-Hitparade, in der wir heute noch sehr viel mehr, hauptsächlich alkoholische Getränke, zu uns nehmen. In der zweiten Stunde wird's nämlich nach den 5 Neuvorstellungen eine ganze Palette an kühlen Drinks geben, passend zu den Temperaturen da draußen. Der erste Drink, den hätten wir eigentlich nicht schütteln müssen. Es ist Bacardi on the Rocks. Sunrise schenken uns den ein. Mit Eiswürfel natürlich.

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1: 18 Uhr. Polizeieinsatz bei WM Autokorso in Kassel. Hoffnung bei Friedensgesprächen für den Iran. Frankreich erlässt wegen starker Hitze Alkoholverbot. Das Wetter: am Abend und in der Nacht örtlich Gewitter, Tiefstwerte 22 bis 16 Grad. Mein Name ist Kevin Arnold. Nach dem deutschen Spiel bei der Fußball-WM hat es in Kassel einen größeren Polizeieinsatz gegeben. Während eines Autokorsos in der Innenstadt kam es vergangene Nacht zu Ausschreitungen. Grund war, dass ein Mann auf dem Dach seines Autos eine Fackel geschwenkt und den Hitlergruß gezeigt haben soll. HR-Reporter Jürgen Jenauer.
2: In sozialen Medien kursiert ein Video, das die Aktion zeigt. Die Menschen, die drumherum ebenfalls feiern, lassen sich das allerdings nicht gefallen. Sie fangen an, das betreffende Auto zu demolieren, die Kennzeichen abzureißen, die einen in rechtsextremen Kreisen beliebten Code tragen sollen, und die Fahrzeuginsassen durch das Fenster zu attackieren. Zeugen schreiben unter dem Video, der Mann habe auch eine sogenannte Reichskriegsflagge dabei gehabt und ausländerfeindliche Parolen gerufen. Auch deswegen ermittelt jetzt der Staatsschutz gegen den Fackelschwenker und zwei Männer, die das Auto angegriffen haben sollen.
1: Die Linke will die Gehälter ihrer Abgeordneten verbindlich deckeln und damit mehr als halbieren. Das hat der Bundesparteitag in Potsdam beschlossen. ARD-Reporter Paul Vorreiter.
3: In Landesverbänden wie dem Thüringischen und in Teilen der Bundestagsfraktion hatte es Unmut über den Antrag des Parteivorstandes gegeben. Manche Gegner argumentierten, dass Abgeordnete der Linken bereits Teile ihrer Diäten spendeten. Aber der Beschluss zur Deckelung der Gehälter auf den Arbeitnehmerdurchschnittsverdienst bekam schließlich die Mehrheit. Er gilt für Bundestags- und Europaabgeordnete. Damit will die Linke zeigen, dass sich ihre Parlamentsvertreter nicht von der arbeitenden Bevölkerung abheben.
1: In die Verhandlungen zwischen den USA und dem Iran kommt offenbar Bewegung. US-Vizepräsident Vance sagte am Rande eines Treffens in der Schweiz, man habe in den vergangenen Stunden große Fortschritte erzielt. Die Verhandlungen machten es für beide Seiten möglich, zusammenzukommen und an der Lösung der Probleme zu arbeiten. Die Bundesregierung will mehr afghanische Straftäter in ihre Heimat abschieben als bisher. Das hat das Bundesinnenministerium bestätigt. Man habe mit der Taliban-Regierung in Afghanistan eine entsprechende Vereinbarung getroffen. Künftig seien für solche Abschiebungen bis zu 3 Charterflüge pro Monat möglich. Wegen der großen Hitze gilt in Teilen Frankreichs ein Alkoholverbot im öffentlichen Raum. Auch Paris ist betroffen. Grund ist, dass während eines landesweiten Straßenmusikfestes die Rettungsdienste entlastet werden sollen. Der französische Wetterdienst hatte für heute bis zu 41 Grad vorausgesagt. Wegen der Hitze sollen morgen auch hunderte Schulen in Frankreich geschlossen bleiben. Bei den Spielen der Fußball-WM heute Abend und in der Nacht wird es keine Entscheidungen geben, wer in die K.O.-Runde einziehen wird. Alle 8 Teams in den Gruppen G und H haben in den ersten Spielen einen Punkt geholt. ARD-WM-Reporterin Desiree Krause.
4: Spanien trifft auf Saudi-Arabien und will es gegen diesen vermeintlich kleinen Gegner besser machen als im ersten Spiel gegen Kap Verde. In der zweiten Partie der Gruppe stehen sich Uruguay und Kap Verde und damit 2 gerade 40 Jahre alt gewordene Torhüter gegenüber. Kap Verdes Keeper Vucinha ist seit dem Punktgewinn gegen Spanien bekannter denn je. Uruguays Muslera könnte alleiniger WM-Rekordspieler seines Landes werden. Belgien und Iran wollen sich den ersten Sieg in der Gruppe G sichern. Später in der Nacht könnten Neuseeland und Ägypten dann nachziehen.
1: Das waren die Nachrichten. Das Wetter. Heute Abend kann es einzelne Gewitter geben, zum Teil unwetterartig, mit Starkregen, Hagel und Sturmböen. An vielen Orten bleibt es aber trocken. In der Nacht kühlt es wieder nur relativ wenig ab, Tiefstwerte 22 bis 16 Grad. Morgen erst überwiegend sonnig und trocken, am Nachmittag teilweise heftige Gewitter bis 37 Grad. Die weiteren Aussichten: die drückende Hitze bleibt auch in der kommenden Woche. Dienstag bis 37 Grad, Mittwoch bis 38 Grad. Die Zeit 18.04 Uhr.
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1: Die A3 Köln Richtung Frankfurt zwischen Bad Camberg und Idstein. 3 Kilometer stockender Verkehr. Die Unfallstelle ist geräumt. A5 Kassel Richtung Frankfurt zwischen Homberg-Ohm und Grünberg. 5 Kilometer stockender Verkehr. A8 München Richtung Stuttgart zwischen Raststätte-Eichen-Nord und Hohenstadt. Streckenweise stockender Verkehr. A8 Karlsruhe Richtung Stuttgart. Es stockt zwischen Pforzheim-West und Pforzheim-Ost. A661 Egelsbach-Oberursel zwischen Frankfurt-Eckenheim und Frankfurt-Heddernheim. 1 Kilometer Stau nach einem Unfall. Es ist nur der linke Fahrstreifen frei. Und eine Vermisstenmeldung der Polizei. Seit heute Morgen wird der 83 Jahre alte Martin Gerlach aus einem Seniorenpflegeheim in Offenbach vermisst. Herr Gerlach ist 1,70 Meter groß, hat eine Glatze. Er trägt einen graues Oberteil, eine schwarze Jogginghose und eine dunkle Wollmütze. Herr Gerlach läuft etwas gebückt. Wenn Sie einen Hinweis haben, bitte an die Polizei in Offenbach oder jede andere Polizeidienststelle.
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7: Hallo zur zweiten Stunde der ARD-Schlager-Hitparade. Unsere Schlagerstars sind auch trotz sommerlicher Wärme nicht müde und haben neue Songs mitgebracht. 5 davon werden wir jetzt noch hören. Und Sie können sie natürlich wählen, ardschlagerhitparade.de. Dort finden Sie nach der Sendung alle 20 wählbaren Songs. Die Top 15 und die 5 neuen. Wobei das Wort Neuling fällt mir schwer bei einem wie ihm hier, Matthias Reim, seit mehr als 35 Jahren immer erfolgreich unterwegs und jetzt hat er, wie wir gelesen haben, auch den Segen für eine Hochzeit seiner Tochter Marie Reim mit dem ehemaligen Fußballprofi Raphael Wolf erteilt. Sollte er die Sterne dazu befragt haben, dann behauptet er jetzt, die Sterne lügen. Das ist die erste Neuvorstellung und danach Susan Ibrahimi, Sommer, Du und Schokolade.

Drei Dinge, die richtig gut zusammenpassen. Sommer, du und Schokolade. Susan Ebrahimi mag offenbar alle drei. Und wo wir gerade schon über den Sommer reden, was für eine Überleitung, da kommt jetzt Daniel Sommer in der ARD-Schlager-Hitparade. Was ist letzte Nacht passiert? Diese Frage stellt er. Wir werden jetzt hören, wem er sie stellt. Und auch von Monika Martin gibt's was Neues. Glaubst du an die Liebe? Ja, es sind so viele Fragen heute in den Neuvorschlägen.

Monika Martin, die Österreicherin, 30-jähriges Bühnenjubiläum und Sommerland ist ihr 29. Album. Kaum zu glauben, diese Zahlen. Glaubst du an die Liebe? Ein Titel aus dem Album Sommerland und eine letzte Neuvorstellung fehlt uns jetzt noch in dieser Woche in der ARD Schlagerhitparade und da springen wir einfach kurz über die Grenze von Österreich nach Oberbayern zu Daniele Daverna. Sein neuer Song heißt Wie ein Echo, wie ein Déjà-vu.

0: Das waren sie also, die fünf neuen. Zusammen mit den Top 15 ergeben sich 20 Titel, aus denen sie bis zu 3 auswählen können. Die neuen, die an den Charts rütteln und rein wollen, hier nochmal.
1: Es ist verrückt, die Sterne lügen, sie sagen, du passt nicht zu mir.
0: Matthias Reim, die Sterne lügen.
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1: Daniele Daverna, wie ein Echo, wie ein Déjà-vu. Abstimmen können Sie ab dem Ende der Sendung bis Mittwoch unter ardschlagerhitparade.de. Und bei Daniele Daverna braucht man nur, sorry Daniele für diesen wirklich schlechten Gag jetzt, einen Buchstaben weglassen, dann hat man gleich etwas Hochprozentiges, Averna. Und damit sind wir schon beim heutigen Motto, Cocktails und andere sommerliche Getränke.
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Keiner hat in jüngerer Zeit so viele Getränke besungen wie der blonde Schweizer. Vincent Groß, angefangen hat's mit dem Uso und dann kannte er kein Halten mehr beim Bestellen. Inzwischen kann er, glaube ich, einen ganzen Spirituosenladen aufmachen. Die ARD-Schlagerhitparade begibt sich heute, passend zu diesen Temperaturen, auf die hinteren Seiten der Speisekarte und schaut, was so alles Trinkbares im Angebot ist. Von Peter Orloff gibt's jetzt zunächst mal wilden Wein, Jahrgang 1976.

Man hätte es vielleicht der Band vorher sagen sollen, dass das Getränk eigentlich korrekt heißt Piña Colada, so wird's ausgesprochen, aber als der Song erschienen ist, da ist das möglicherweise so vielen gar nicht aufgefallen. Man trank schließlich Batida de Coco und Piña Colada und hinterfragte eher nicht, wie es richtig heißt. Es soll aber nicht nur exotische Cocktails in der ARD-Schlager-Hitparade geben, wenn wir uns mit Getränken erfrischen. Ein Weißbier, das man im Grünen zu sich nimmt, das erfüllt diese Funktion bestimmt auch sehr gut.

0: Jetzt sind wir wieder zurückgekehrt zu den Getränken in deutlich kleineren Gläsern, wobei man Sangria ja auch aus Eimern trinken kann. Aber Peter Raphael, der gebürtige Saarländer, der behielt 1988 Stil, als er sich einen Sangria im Glas einschenken ließ. Von der Barschule in München haben wir uns einen Drink mixen lassen, und zwar den Summer Cooler.
1: 2 cl frisch gepressten Zitronensaft, nochmal 2 cl, ich habe vom Holundersirup, den die meisten mittlerweile auch zu Hause haben, verwendet, 3 cl frisch gepressten Grapefruitsaft, genauso viel 3 cl nochmal vom frisch gepressten Orangensaft. Das Ganze nur noch dann ein bisschen toppen oder auffüllen mit einem Tonic Water. Und als Garnitur habe ich eben oben dann noch mit den Rosmarin. Ich sage jetzt mal, ist die neue Minze. Und vor allem, was immer dann wichtig ist, wenn man dann oben das aus dem Glas ein bisschen raus hat, dass man dann mit der Nase automatisch das Aroma von dem Rosmarin viel stärker aufnimmt, als wenn er nur irgendwie über den Mund wahrgenommen werden kann.
0: Das war also der Summer Cooler, darf gern nachgemacht werden, wenn Sie das alles zu Hause haben an Zutaten. In der DDR war der, ja, ich glaube, man kann so sagen, beliebteste Wein der Tokaja. Stammt aus Nordungarn bzw. der Ostslowakei, ist recht süß, und Edina Popp, die wusste schon 1969, es geht nichts über eine Feier mit Tokaja. Edina Popp, die ja später bei der Gruppe Genghis Khan mitgewirkt hat, sie ist ja auch in Budapest geboren.

Olaf der Flipper, du bist wie Champagner. Olaf in diesem Jahr 80 geworden und er ist immer noch fleißig unterwegs. Mit Weltklasse gibt's ja sogar ein neues Lied von ihm. Ein anderer wäre in dieser Woche 80 geworden. Demis Roussos, der Grieche mit der unverwechselbaren Stimme. Er hatte ja zuerst mit der Band Aphrodite's Child und den Pop-Hymnen große Erfolge. Dann, als sich die Band auflöste, ging's für ihn Richtung Schlager. Mit Goodbye, My Love, Goodbye gelang ihm ein Riesenhit in Deutschland und auch er steuert für unsere Getränkebar in der ARD-Schlagerhitparade etwas bei. Die Bouzouki, die Nacht und der Wein. Demis Roussos.

Wir haben sie zwar in der ersten Stunde der ARD-Schlager-Hitparade schon mal gehört, aber auch die Schlagerpiloten haben noch etwas für unser Motto Cocktails und andere sommerliche Getränke parat, nämlich Cuba, Cuba Libre, der bei uns zu Abi-Zeiten immer Cuba Liebe genannt wurde.

Ich hoffe, Sie sind noch nicht beschwipst, wenn Sie fleißig mitgetrunken haben bei den musikalischen Vorschlägen, wie man diese hochsommerlichen Temperaturen mit Getränken gut übersteht. Ein Orangenlikör, der ja erst durch die Fußball-WM wieder so richtig populär geworden ist, Curaçao, war nicht nur der erste Gruppengegner der Deutschen, sondern von dieser Karibikinsel stammt auch der gleichnamige Likör, der übrigens nur wegen beigegebener Lebensmittelfarbe blau ist. Curaçao hieß in den 80ern nicht nur eine Band aus Österreich, sondern auch noch einer ihrer Songs. Und damit möchte ich Ihnen noch einmal zuprosten. Danke fürs Zuhören in der ARD-Schlagerhitparade. Im Internet unter ardschlagerhitparade.de. Dort können Sie zwar kein Getränk bestellen, aber Ihre Favoriten wählen. Schöne, sommerlich warme, aber nicht zu heiße Tage. Servus, sagt Erich Bartusch.

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1: 19 Uhr. Bundeswehreinsatz im Persischen Golf laut Pistorius noch völlig offen. Polizeieinsatz bei WM Autokorso in Kassel. Alba Berlin ist neuer deutscher Basketballmeister. Das Wetter am Abend und in der Nacht örtlich starke Gewitter, 22 bis 16 Grad. Mein Name ist Kevin Arnold. Die USA und der Iran sprechen seit heute in der Schweiz direkt über ein Ende des Krieges. Bisher ist unsicher, ob die Verhandlungen zu einer stabilen Waffenruhe am Persischen Golf führen werden. Für Verteidigungsminister Pistorius ist daher noch völlig offen, ob die Bundeswehr zum Minenräumen in die Straße von Hormuz geschickt wird. Denn eine Waffenruhe, so Pistorius in der ARD, sei dafür eine wesentliche Voraussetzung.
2: Dann ist die zweite wesentliche Voraussetzung ein Mandat des Bundestages, der wiederum einen internationalen Rahmen braucht. Der Korken auf der Flasche Straße von Hormuz, der ist ja von Donald Trump reingedrückt worden und nicht von uns. Aber wir haben ein Interesse daran, ihn wieder rauszuholen, aber im Einvernehmen. Und noch mal ganz wichtig, ausdrücklich mit Zustimmung des Irans und zum Beispiel auch von Oman.
1: Nach dem deutschen Spiel bei der Fußball-WM hat es in Kassel einen größeren Polizeieinsatz gegeben. Während eines Autokorsos in der Innenstadt kam es vergangene Nacht zu Ausschreitungen. Grund war, dass ein Mann auf dem Dach seines Autos eine Fackel geschwenkt und den Hitlergruß gezeigt haben soll. HR-Reporter Jürgen Jenauer.
3: In sozialen Medien kursiert ein Video, das die Aktion zeigt. Die Menschen, die drumherum ebenfalls feiern, lassen sich das allerdings nicht gefallen. Sie fangen an, das betreffende Auto zu demolieren, die Kennzeichen abzureißen, die einen in rechtsextremen Kreisen beliebten Code tragen sollen und die Fahrzeuginsassen durch das Fenster zu attackieren. Zeugen schreiben unter dem Video, der Mann habe auch eine sogenannte Reichskriegsflagge dabei gehabt und ausländerfeindliche Parolen gerufen. Auch deswegen ermittelt jetzt der Staatsschutz gegen den Fackelschwenker und zwei Männer, die das Auto angegriffen haben sollen.
1: Die Dienstleistungsgewerkschaft Verdi kritisiert die Vorschläge der Rentenkommission. Verdi-Chef Wernicke erklärte, im Kern gingen sie an der Lebenswirklichkeit der arbeitenden Menschen vorbei. Aus der Nachrichtenredaktion Christoph Haas.
4: Das Renteneintrittsalter weiter anzuheben, lehne man deutlich ab. Die Rentenkommission will es an die Lebenserwartung knüpfen und pro Jahrzehnt um etwa 6 Monate heraufsetzen. Wernicke sagt, wegen hoher Belastung sei schon Rente mit 67 für viele nicht zu erreichen. Und es sei eine Missachtung von Lebensleistung, dass langjährig Versicherte nicht mehr ohne Abschläge früher in Rente gehen sollen. Gut findet Verdi aber den Vorschlag, Minijobs abzuschaffen und etwa Abgeordnete und Selbstständige in die gesetzliche Rente einzubeziehen.
1: Klaus Schäner bleibt Bürgermeister von Rodenbach im Main-Kinzig-Kreis. Bei der Wahl heute hat der SPD-Politiker rund 73% Zustimmung bekommen. Er war der einzige Kandidat. Fast 27% der Wähler stimmten mit Nein. Die Wahlbeteiligung lag bei knapp 29%. Schäner ist seit 2002 Chef im Rathaus von Rodenbach. Neuer deutscher Basketballmeister ist Alba Berlin. Gegen Titelverteidiger Bayern München gewann die Berliner das entscheidende 5. Spiel der Finalserie mit 84-81. Dabei hatten die Münchner zwischenzeitlich mit 20 Punkten Vorsprung geführt. Der Ulmer Radprofi Florian Lipowitz hat die Slowenien-Rundfahrt gewonnen. Nach seinem Etappensieg gestern holte sich der 25-Jährige auch die 170 Kilometer lange Schlussetappe. In 2 Wochen beginnt die Tour de France, die Lipowitz im vergangenen Jahr als Dritter beendet hatte. Das waren die Nachrichten. Das Wetter. Heute Abend kann es einzelne Gewitter geben, zum Teil unwetterartig mit Starkregen, Hagel und Sturmböen. An vielen Orten bleibt es aber trocken. In der Nacht kühlt es wieder nur relativ wenig ab. Tiefstwerte 22 bis 16 Grad. Morgen erst überwiegend sonnig und trocken, am Nachmittag teilweise Gewitter bis 37 Grad. Die weiteren Aussichten, die drückende Hitze bleibt auch in der kommenden Woche, Dienstag bis 37 Grad. Die Zeit 19.04 Uhr.
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1: Vorsicht auf der A3 Frankfurt Richtung Würzburg. In der Abfahrt Hanau steht ein defektes Auto im Kurvenbereich. Es sind Personen auf der Fahrbahn. Vorsicht auf der A5 Frankfurt Richtung Kassel. Zwischen Homberg-Ohm und Ohmtal-Dreieck liegt ein LKW-Rad auf der Fahrbahn. A5 Kassel Richtung Frankfurt. Zwischen Homberg-Ohm und Grünberg streckenweise stockender Verkehr. Und die A8 Karlsruhe Richtung Stuttgart zwischen Pforzheim West und Pforzheim Ost 2 Kilometer stockender Verkehr.
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1: Um 20 Uhr mit Kevin Arnold. Zum Hessentag in Fulda sind insgesamt mehr als 1 Million Menschen gekommen. Das haben die Hessische Staatskanzlei und die Stadt Fulda zum Abschluss des Landesfestes mitgeteilt. HR-Reporter Daniel Kettner.
2: Ministerpräsident Rhein zieht eine positive Bilanz. Der Hessentag hier in Fulda habe eindrucksvoll gezeigt, was unser Land ausmache. Gemeinschaft, Gastfreundschaft und Zusammenhalt. Die Menschen haben zusammen gefeiert, gelacht und unvergessliche Momente erlebt. Fuldas Oberbürgermeister Wingenfeld zeigt sich sehr zufrieden. Die Stadt habe sich von ihrer besten Seite präsentiert. Die 10 Tage werden noch lange in der Stadt und der Region nachwirken.
1: Die USA und der Iran sprechen seit heute direkt darüber, wie sie den Krieg beenden wollen. Ob es dabei zu einer stabilen Waffenruhe am Persischen Golf kommt, ist unsicher. Für Verteidigungsminister Pistorius ist daher ein Minenräumeinsatz der deutschen Marine in der Straße von Hormus keine ausgemachte Sache. In der ARD sagte er, ob der Bundestag dafür noch vor der Sommerpause ein Mandat erteilen werde, sei völlig offen. ARD Berlin-Korrespondent Gabor Hallert.
3: Minen zu räumen sei im deutschen Interesse, so Pistorius. Trump habe den Korken auf die Flasche der Straße von Hormuz gedrückt, aber wir hätten ein Interesse, ihn wieder herauszuholen. Im Moment lägen die Voraussetzungen für einen deutschen Einsatz nicht vor, so sieht es der Vorsitzende des Verteidigungsausschusses, der CDU-Politiker Thomas Röwekamp.
1: Verdi-Chef Wernicke kritisiert den Vorschlag der Rentenkommission, das Renteneintrittsalter weiter anzuheben. Das gehe an der Lebenswirklichkeit der arbeitenden Menschen vorbei. Viele seien so belastet, dass sie schon Rente erst mit 67 nicht erreichen könnten. Außerdem missachte es die Lebensleistung von Menschen, dass man sie nach 45 Versicherungsjahren nicht mehr ohne Abschläge vorzeitig in Rente gehen lassen will. Klaus Schäner bleibt Bürgermeister von Rodenbach im Main-Kinzig-Kreis. Bei der Wahl heute hat der SPD-Politiker gut 73% Zustimmung bekommen. Er war der einzige Kandidat. Fast 27% der Wähler stimmten mit Nein. Die Wahlbeteiligung lag bei knapp 29%. Schäner ist seit 2002 Chef im Rathaus von Rodenbach. Neuer deutscher Basketballmeister ist Alba Berlin. Gegen Titelverteidiger Bayern München gewannen die Berliner das entscheidende 5. Spiel der Finalserie mit 84-81. Dabei hatten die Münchner zwischenzeitlich mit 20 Punkten Vorsprung geführt. Für Alba Berlin ist es die erste Meisterschaft seit 4 Jahren und der insgesamt 12. Titel. Das waren die Nachrichten. Das Wetter, heute Abend örtlich Gewitter, zum Teil unwetterartig, mit Starkregen, Hagel und Sturmböen. In der Nacht lassen die Gewitter nach, nicht kühler als 22 bis 16 Grad wird's. Morgen erst überwiegend sonnig, am Nachmittag teilweise heftige Gewitter bei 28 bis 37 Grad. Auch die Tage danach bleibt es drückend heiß, zum Teil bis 39 Grad. Die Zeit 20.03 Uhr.
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1: Vorsicht auf der B455 Mainz-Kastell Richtung Königstein in Höhe der A66 Anschlussstelle Wiesbaden-Erbenheim werden Flaschen auf die Fahrbahn geworfen.
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1: Um 21 Uhr mit Kevin Arnold. Zum Hessentag in Fulda sind insgesamt mehr als 1 Million Menschen gekommen. Das haben die Hessische Staatskanzlei und die Stadt Fulda zum Abschluss des Landesfestes mitgeteilt. HR-Reporter Daniel Kätner.
2: Ministerpräsident Rhein zieht eine positive Bilanz. Der Hessentag hier in Fulda habe eindrucksvoll gezeigt, was unser Land ausmache. Gemeinschaft, Gastfreundschaft und Zusammenhalt. Die Menschen haben zusammen gefeiert, gelacht und unvergessliche Momente erlebt. Fuldas Oberbürgermeister Wingenfeld zeigt sich sehr zufrieden. Die Stadt habe sich von ihrer besten Seite präsentiert. Die 10 Tage werden noch lange in der Stadt und der Region nachwirken.
1: Die USA und der Iran haben heute in der Schweiz direkt über ein Ende des Krieges gesprochen. Bisher ist unsicher, ob die Verhandlungen zu einer stabilen Waffenruhe am Persischen Golf führen werden. Für Verteidigungsminister Pistorius ist daher noch völlig offen, ob die Bundeswehr zum Minenräumen in die Straße von Hormuz geschickt wird. Denn eine Waffenruhe, so Pistorius in der ARD, sei dafür eine wesentliche Voraussetzung.
3: Dann die zweite wesentliche Voraussetzung, ein Mandat des Bundestages, der wiederum einen internationalen Rahmen braucht. Der Korken auf der Flasche Straße von Hormuz, der ist ja von Donald Trump reingedrückt worden und nicht von uns. Aber wir haben ein Interesse daran, ihn wieder rauszuholen, aber im Einvernehmen. Und noch mal ganz wichtig, ausdrücklich mit Zustimmung des Irans und zum Beispiel auch von Oman.
1: Klaus Schenja bleibt Bürgermeister von Rodenbach im Main-Kinzig-Kreis. Bei der Wahl heute hat der SPD-Politiker gut 73% Zustimmung bekommen. Er war der einzige Kandidat. Fast 27% der Wähler stimmten mit Nein. Die Wahlbeteiligung lag bei knapp 29%. Schenja ist seit 2002 Chef im Rathaus von Rodenbach. Seine Wiederwahl heute gilt für weitere 6 Jahre. In Tschechien haben mehrere tausend Menschen gegen die Pläne der Regierung für die öffentlich-rechtlichen Sender protestiert. Die Regierung von Ministerpräsident Babiš will die Sender in Zukunft nicht mehr über einen Rundfunkbeitrag, sondern direkt aus dem Staatshaushalt finanzieren. Außerdem sollen sie 15% weniger Geld zur Verfügung gestellt bekommen. Bei der Fußball-WM hat Spanien gegen Saudi-Arabien mit 4:0 gewonnen. Das zweite Spiel in der Gruppe H bestreitet in der Nacht Uruguay gegen Kap Verde. Seit wenigen Minuten läuft in der Gruppe G die Partie Belgien gegen Iran. Und um 3 Uhr in der Früh treffen dann Neuseeland und Ägypten aufeinander. Das waren die Nachrichten. Das Wetter, heute Abend örtlich Gewitter, zum Teil unwetterartig, mit Starkregen, Hagel und Sturmböen. In der Nacht lassen die Gewitter nach, es wird nicht kühler als 22 bis 16 Grad. Morgen erst überwiegend sonnig, am Nachmittag teilweise heftige Gewitter bei 28 bis 37 Grad. Auch die Tage danach bleibt es drückend heiß, Dienstag viel Sonnenschein, höchstens einzelne Gewitter bis 37 Grad, Mittwoch ähnlich bis 39 Grad, auch am Donnerstag bis 39 Grad. Die Zeit 21.03 Uhr.
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1: Vorsicht auf der A66 Frankfurt Richtung Wiesbaden. Zwischen Kelkheim und Frankfurt-Salzheim befindet sich eine Person auf der Fahrbahn.
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1: Um 22 Uhr mit Kevin Arnold. Die Gespräche zwischen den USA und dem Iran in der Schweiz sind offenbar beendet. Staatliche iranische Medien berichten, die iranische Delegation habe den Verhandlungsort verlassen. Patricia Werne.
2: Überschattet werden die Gespräche durch gegenseitige Angriffe der israelischen Armee und der Hisbollah im Libanon. US-Präsident Trump fordert daher vom Iran mehr Druck auf die Hisbollah, damit die Miliz ihre Angriffe auf den Norden Israels einstellt. Und wörtlich schrieb Trump, wenn sie das nicht tun, werden wir den Iran erneut hart treffen.
1: Wie soll es mit der Rente weitergehen? Am Wochenende wurden dazu die Vorschläge der Expertenkommission bekannt, die von der Bundesregierung eingesetzt worden war. An den Vorschlägen gibt es viel Kritik, aber auch Lob. ARD-Korrespondent Gabor Hallers.
3: Konkret hat die Kommission zum Beispiel vorgeschlagen, dass das Renteneintrittsalter weiter steigt, wenn die Lebenserwartung steigt. Die abschlagsfreie Rente mit 63 soll abgeschafft werden. Letzteres begrüßen die Grünen. Fraktionsvize Andreas Audretsch kritisiert aber, dass das Rentenniveau langfristig absinken könnte. Das hieße Altersarmut für viele Frauen und im Osten. Die AfD spricht von einer Rentenpolitik zulasten der Beschäftigten. Es laufe im Kern darauf hinaus, länger arbeiten und höhere Beiträge zahlen.
1: Zum diesjährigen Hessentag in Fulda sind deutlich mehr Menschen gekommen als erwartet. Nach Angaben der Landesregierung wurden 1.100.000 Besucher gezählt. Damit hat Fulda den Hessentag in Bad Vilbel vom vergangenen Jahr übertroffen. Damals hat es rund 950.000 Besucher gegeben. Morgen steht bei der Litauen-Brigade der Bundeswehr die erste große Übung an. Verteidigungsminister Pistorius hat heute in der ARD gesagt, dass für diese Truppe Soldatinnen und Soldaten notfalls auch zwangsverpflichtet werden könnten. Die Brigade soll die Ostflanke der NATO stärken. Bei der Fußball-WM läuft gerade die Partie Belgien gegen den Iran. Vorher am Abend hatte Spanien Saudi-Arabien mit 4:0 besiegt. ARD-WM-Reporterin Desiree Krause.
4: Lamine Yamal traf bei seinem ersten Startelf einen Satz früh. Schon zur Pause dann die spanische 3-Tore-Führung. Kurz danach fiel der vierte und letzte Treffer. Nach der Partie Belgien gegen Iran folgen in der Nacht die Begegnungen Uruguay gegen Kap Verde und Neuseeland gegen Ägypten. Die deutsche Mannschaft ist nach dem Sieg gestern bereits in der Nacht wieder in ihrem WM-Quartier angekommen. Morgen gibt es für alle einen freien Tag.
1: Das waren die Nachrichten. Das Wetter: örtlich gibt es noch Gewitter, zum Teil unwetterartig, mit Starkregen, Hagel und Sturmböen. Die Gewitter lassen im Laufe der Nacht nach. Es wird nicht kühler als 22 bis 16 Grad. Morgen erst überwiegend sonnig, am Nachmittag teilweise wieder heftige Gewitter bei 28 bis 37 Grad. Auch die Tage danach bleibt es drückend heiß, Dienstag bis 37, Mittwoch bis 39 Grad. Die Zeit 22.03 Uhr.
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1: Vorsicht auf der A66 Frankfurt-Fulda. Zwischen Schlüchternord und Flieden ist ein Fahrradfahrer auf der Fahrbahn. Und Vorsicht auf der A3 Köln Richtung Frankfurt. Zwischen Idstein und Niedernhausen sind Rehe auf der Fahrbahn.
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1: Um 23 Uhr mit Kevin Arnold. Die Ukraine hat die von Russland annektierte Schwarzmeer-Halbinsel Krim massiv mit Drohnen angegriffen. Der ukrainische Präsident Selenskyj teilte mit, Ziele seien militärische Stützpunkte und Öllager gewesen. Die russischen Behörden haben die Versorgung mit Treibstoff massiv eingeschränkt. Aus Kiew ARD-Korrespondent Frederik Rother.
2: Nur noch bestimmte staatliche Stellen, die für die Sicherheit und Infrastruktur zuständig seien, dürfen mit Treibstoff versorgt werden. In der Nacht zuvor hatte die ukrainische Armee die Krim mit Drohnen angegriffen. Ein Öldepot sei getroffen worden, wie der ukrainische Präsident Selenskyj auf X mitteilte. Nach Angaben der russischen Besatzungsbehörden wurden bei den Angriffen auf die Krim 4 Menschen getötet und mehrere verletzt.
1: Morgen steht bei der Litauen-Brigade der Bundeswehr die erste Übung an. Verteidigungsminister Pistorius hat heute in der ARD gesagt, dass für diese Truppe Soldatinnen und Soldaten notfalls auch zwangsverpflichtet werden könnten. Die Brigade soll die Ostflanke der NATO stärken. Die Gespräche zwischen den USA und dem Iran in der Schweiz sind offenbar beendet. Staatliche iranische Medien berichten, die iranische Delegation habe den Verhandlungsort verlassen. Patricia Werne.
3: Überschattet werden die Gespräche durch gegenseitige Angriffe der israelischen Armee und der Hisbollah im Libanon. US-Präsident Trump fordert daher vom Iran mehr Druck auf die Hisbollah, damit die Miliz ihre Angriffe auf den Norden Israels einstellt. Und wörtlich schrieb Trump, wenn sie das nicht tun, werden wir den Iran erneut hart treffen.
1: Nach dem deutschen Spiel bei der Fußball-WM hat es in Kassel einen größeren Polizeieinsatz gegeben. Während eines Autokorsos in der Innenstadt kam es vergangene Nacht zu Ausschreitungen. Grund war, dass ein Mann auf dem Dach seines Autos seine Fackel geschwenkt und den Hitlergruß gezeigt haben soll. HR-Reporter Jürgen Jenauer.
4: In sozialen Medien kursiert ein Video, das die Aktion zeigt. Die Menschen, die drumherum ebenfalls feiern, lassen sich das allerdings nicht gefallen. Sie fangen an, das betreffende Auto zu demolieren, die Kennzeichen abzureißen, die einen in rechtsextremen Kreisen beliebten Code tragen sollen und die Fahrzeuginsassen durch das Fenster zu attackieren. Zeugen schreiben unter dem Video, der Mann habe auch eine sogenannte Reichskriegsflagge dabei gehabt und ausländerfeindliche Parolen gerufen.
1: Bei der Fußball-WM hat Spanien gegen Saudi-Arabien mit 4:0 gewonnen. Das zweite Spiel in der Gruppe H bestreitet in der Nacht Uruguay gegen Kap Verde. Die Partie Belgien gegen den Iran ist gerade eben zu Ende gegangen mit 0:0. Und um 3 Uhr in der Früh treffen dann Neuseeland und Ägypten aufeinander. Das waren die Nachrichten. Das Wetter, örtlich Gewitter, zum Teil unwetterartig mit Starkregen, Hagel und Sturmböen. Die Gewitter lassen aber in der Nacht nach. Es wird nicht kühler als 22 bis 16 Grad. Morgen erst überwiegend sonnig, am Nachmittag teilweise heftige Gewitter bis 37 Grad. Die Zeit 23.03 Uhr.
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1: Meldungen liegen uns nicht vor.
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1: Um 0 Uhr mit Kevin Arnold. Die Ukraine hat die von Russland annektierte Schwarzmeerhalbinsel Krim mit Drohnen angegriffen. Der ukrainische Präsident Selenskyj teilte mit, Ziele seien militärische Stützpunkte und Öllager gewesen. Die russischen Behörden haben die Versorgung mit Treibstoff massiv eingeschränkt. Aus Kiew ARD-Korrespondent Frederik Rother.
2: Nur noch bestimmte staatliche Stellen, die für die Sicherheit und Infrastruktur zuständig seien, dürfen mit Treibstoff versorgt werden. In der Nacht zuvor hatte die ukrainische Armee die Krim mit Drohnen angegriffen. Ein Öldepot sei getroffen worden, wie der ukrainische Präsident Selenskyj auf X mitteilte. Nach Angaben der russischen Besatzungsbehörden wurden bei den Angriffen auf die Krim 4 Menschen getötet und mehrere verletzt.
1: Heute steht bei der Litauen-Brigade der Bundeswehr die erste Übung an. Verteidigungsminister Pistorius sagte am Abend in der ARD, dass für diese Truppe Soldatinnen und Soldaten notfalls auch zwangsverpflichtet werden könnten. Die Brigade soll die Ostflanke der NATO stärken. Zum diesjährigen Hessentag in Fulda sind deutlich mehr Menschen gekommen als erwartet. Nach Angaben der Landesregierung wurden 1.100.000 Besucher gezählt. Damit hat Fulda den Hessentag in Bad Vilbel vom vergangenen Jahr übertroffen. Damals hatte es rund 950.000 Besucher gegeben. Morgen will die Rentenkommission der Bundesregierung ihre Vorschläge für eine Rentenreform offiziell vorstellen. Einer der wichtigsten Punkte ist schon bekannt. So soll das Rentenniveau langfristig durch eine kapitalgedeckte Zusatzrente gesichert werden. Der Chef der Jungen Union, Winkel, lobte das Konzept am Abend in der ARD.
3: Vielleicht kann das ja auch so ein richtiger Dennis-Undaff-Moment werden. Lange Zeit läuft es vielleicht nicht so rund und dann wechselt man die richtigen Leute ein. Das sind die Expertinnen und Experten. Aber auch die Politiker haben einen tollen Job gemacht.
1: Bei der Fußball-WM hat Belgien auch im zweiten Gruppenspiel keinen Sieg geschafft. Das Spiel gegen den Iran endete 0:0. WM-Reporterin Anne Hild.
4: Wie schon im ersten Spiel der iranischen Nationalmannschaft haben Regimegegner die Aufmerksamkeit rund um die Partie für Proteste vor dem Stadion in Los Angeles genutzt. Im zweiten Spiel der Gruppe G treffen ab 3 Uhr Neuseeland und Ägypten aufeinander. Um 0 Uhr wird die Begegnung zwischen Uruguay und Kap Verde in Gruppe H angepfiffen. Im ersten Spiel der Gruppe hat Spanien zum Auftakt in den WM-Abend mit 4:0 gegen Saudi-Arabien gewonnen.
1: Das waren die Nachrichten. Das Wetter. In der zweiten Nachthälfte gibt es kaum noch Schau oder Gewitter. Es wird nicht kühler als 22 bis 16 Grad. Tagsüber erst überwiegend sonnig, am Nachmittag teilweise heftige Gewitter, 28 bis 37 Grad. Auch die Tage danach bleibt es drückend heiß. Dienstag viel Sonnenschein und höchstens einzelne Gewitter bis 37 Grad. Mittwoch ähnlich bis 39 Grad. Auch Donnerstag sonnig und kaum Wolken, weiter extrem heiß bis 39 Grad. Die Zeit 0:03 Uhr.
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1: Um 1 Uhr mit Milad Kupay. Bei den Verhandlungen in der Schweiz über ein Ende des Krieges im Iran hat ein Social-Media-Post von US-Präsident Trump über die Hisbollah-Miliz für Unruhe gesorgt. Aus Protest gegen die Äußerungen brach die iranische Delegation die Gespräche vorerst ab. Aus Baden-Baden, Patricia Wern.
2: US-Präsident Trump fordert vom Iran mehr Druck auf die Hisbollah, damit die Miliz ihre Angriffe auf den Norden Israels einstellt. Auf seiner Online-Plattform schrieb er, das Mullah-Regime müsse seine hochbezahlten Stellvertreter im Libanon unverzüglich davon abhalten, Unruhe zu stiften. Und wörtlich schrieb Trump, wenn sie das nicht tun, werden wir den Iran erneut hart treffen. Zuvor waren die Unterhändler der USA, Vizepräsident Vance und die US-Sondergesandten Jared Kushner und Steve Witkoff mit dem iranischen Außenminister Araghchi sowie den Vermittlern aus Pakistan und Katar zusammengekommen.
1: Unterdessen hat die israelische Armee angekündigt, dass alle kriegsbedingten Einschränkungen im Norden des Landes heute früh aufgehoben werden. Wegen des Krieges mit der Hisbollah hatte die Behörde verschiedene Maßnahmen ergriffen, die die Bevölkerung schützen sollten. Unter anderem sind Großveranstaltungen verboten, viele Geschäfte, Hotels und Restaurants in Grenznähe sind geschlossen. Die israelische Armee begründet den Schritt mit einer neuen Lagebeurteilung. Dies könnte darauf hindeuten, dass sich die Situation zwischen Israel und der Hisbollah-Miliz etwas entspannt. Die Deutsche Krankenhausgesellschaft warnt angesichts der Sparpläne der Regierung im Gesundheitswesen vor weitreichenden Folgen für viele Kliniken in Deutschland. Verbandschef Gass sagte dem Redaktionsnetzwerk Deutschland, durch das Sparpaket sei die Existenz der Hälfte aller Krankenhäuser bedroht. Aus der Nachrichtenredaktion Torben Müller.
3: Gass wird in dem Interview deutlich. Würden die Pläne von Gesundheitsministerin Waken unverändert kommen, müsste jede zweite Klinik akut mit der Pleite rechnen. Das würde gleichzeitig bedeuten, dass etwa 140.000 Beschäftigte keinen Job mehr hätten. Experten gehen laut Gass in einer aktuellen Studie davon aus, dass die Erlöse der Krankenhäuser im kommenden Jahr als Folge der Sparpläne um 8% sinken. Viele Kliniken, die im Rahmen der Reform eigentlich erhalten oder umgewandelt werden sollten, würden vorher aufgeben müssen.
1: Bei der Fußball-Weltmeisterschaft hat Spanien den ersten Sieg geholt. Der Mitfavorit auf den WM-Titel gewann mit 4:0 gegen Saudi-Arabien. Belgien wartet dagegen weiter auf einen Erfolg. Die Mannschaft kam gegen den Iran nicht über ein 0:0 hinaus. Das waren die Nachrichten. Das Wetter in Deutschland, im Norden trocken, in der Mitte und im Süden Schauer und Gewitter, Tiefstwerte 22 bis 10 Grad. Am Tage heiter bis wolkig, später vor allem in der Südhälfte gewittrige Schauer bei 22 bis 38 Grad. Es ist 1:03 Uhr.
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1: Um 2 Uhr mit Milad Kupay. In der Schweiz ist die Verhandlungsrunde zwischen den USA und dem Iran über ein Kriegsende kurz nach ihrem Beginn unterbrochen worden. Die iranische Delegation verließ das Hotel, wo die Gespräche stattfanden, aus Protest gegen neue Drohungen von US-Präsident Trump. Aus der Nachrichtenredaktion Jonas Valentin Weber.
2: Trump hatte die iranische Führung aufgefordert, dafür zu sorgen, dass die Hisbollah-Miliz im Libanon so wörtlich keinen Ärger mehr macht. Er bezeichnete die Hisbollah als hochbezahlte Stellvertreter des Irans und warnte vor neuen US-Angriffen auf die Islamische Republik. Laut einem US-Diplomaten soll aber weiter verhandelt werden. Aus dem Umfeld der iranischen Delegation war Ähnliches zu hören. Und auch US-Vizepräsident Vance hatte zum Auftakt davon gesprochen, dass beide Seiten sich angenähert hätten.
1: Die Gewerkschaften kritisieren die Reformvorschläge der Rentenkommission. Verdi-Chef Wernicke sprach von einem Schritt in die falsche Richtung. So gehe ein höheres Renteneintrittsalter an der Lebenswirklichkeit der arbeitenden Menschen vorbei. Die Rentenkommission regt zum Beispiel an, das Eintrittsalter an die durchschnittliche Lebenserwartung zu koppeln. Zudem sollen auch Selbstständige und Beamte in die gesetzliche Versicherung einzahlen.